0: Konditionen verspricht, doch nicht ganz klar ist, ob die Arbeiter auch alle angemeldet sind.
1: Ob Zigaretten, Tabakbeutel oder E-Zigaretten, Nikotinprodukte sind bei Jugendlichen wieder beliebter. Das hat eine Befragung des Bundesinstituts für öffentliche Gesundheit ergeben. Demnach hat fast jeder Zehnte der 12- bis 17-Jährigen letztes Jahr Nikotinprodukte konsumiert. Der Drogenbeauftragte der Bundesregierung Streeck fordert deshalb strengere Regeln, zum Beispiel für Inhaltsstoffe, Werbung oder Aromen. Schwellungen an den Beinen und Blutergüsse an den Händen. Der Gesundheitszustand von US-Präsident Trump sorgt ja immer wieder für Spekulationen. Jetzt hat er sich erneut einer Routineuntersuchung unterzogen und alles verlief so wörtlich perfekt, hat der 79-Jährige danach mitgeteilt. Details hat er aber nicht genannt. Kritiker bemängeln, dass die Informationen zu Trumps Gesundheitschecks immer sehr rosig seien, es aber kaum unabhängig überprüfbare Fakten gebe. Wer schon mal geheiratet hat, der weiß, dass die Organisation viel Stress bedeuten kann. Anders soll das bei der bundesweiten Aktion Hashtag einfach heiraten sein, bei der auch die evangelische Kirche in Bayern mitmacht. Die Aktion findet am 26. Juni statt. Das Prinzip ist simpel, einfach zu einer der teilnehmenden Kirchen gehen und natürlich Ja sagen. Die einzigen Voraussetzungen sind, dass man schon standesamtlich verheiratet ist und dass mindestens einer von beiden evangelisch ist. Fußball-Zweitligist Greuther Fürth hat den Klassenerhalt geschafft. Das Kleeblatt setzte sich am Abend im Relegationsrückspiel gegen Rot-Weiß Essen mit 2:0 durch. Das Hinspiel gegen den Drittligisten hatte Fürth noch mit 0:1 verloren. Die Fürther spielen seit fast 30 Jahren mindestens in der zweiten Liga.
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1: Mit Hendrik Daum. Der Wohnungsbau in Deutschland verläuft nur sehr schleppend. Um dem entgegenzuwirken, entscheidet das Bundeskabinett heute über Reformen im Baurecht. Das Ziel ist, die Genehmigungsverfahren zu beschleunigen. Bauministerin Huberts möchte, dass der Wohnungsbau in Gebieten mit angespannten Märkten künftig Priorität bekommt vor Natur- und Denkmalschutz. Außerdem sind härtere Maßnahmen gegen Eigentümer vorgesehen, die ihre Immobilien verfallen lassen. Als letztes Mittel ist sogar eine Enteignung möglich. Die Staatsanwaltschaft Potsdam ermittelt jetzt gegen den Schauspieler Christian Ulmen wegen des Verdachts der Körperverletzung. Hintergrund ist eine Strafanzeige seiner Ex-Partnerin, der Schauspielerin und Moderatorin Colleen Fernandes. Laut Staatsanwaltschaft hat sich ein Anfangsverdacht auf häusliche Gewalt bestätigt. David Riemer hat die Einzelheiten.
2: Es gehe um mehrere Vorfälle aus den Jahren 2022 und 2023 in Spanien. Weitere Vorwürfe von Fernandes wegen digitaler Gewalt würden noch geprüft, sagt eine Sprecherin der Staatsanwaltschaft. Für Ulmen gilt bis zu einem rechtskräftigen Abschluss des Verfahrens die Unschuldsvermutung. Fernandes wirft ihm neben körperlichen Übergriffen auch vor, Fake-Profile in ihrem Namen erstellt und darüber pornografische Inhalte verbreitet zu haben.
1: In Sachen Chancengerechtigkeit in der Bildung schneidet Deutschland ja häufig schlecht ab. Damit sich das ändert, wünschen sich 9 von 10 Erwachsenen mehr Personal in Schulen und Kitas und auch bundesweit einheitliche Lernstandards. Das zeigt der aktuelle Kinderreport des Deutschen Kinderhilfswerks. Auch Kinder und Jugendliche wurden befragt. Sie wünschen sich vor allem kostenlose Kitas und Schulen. Wer schon mal geheiratet hat, der weiß, dass die Organisation viel Stress bedeuten kann. Anders soll das bei der bundesweiten Aktion #einfachheiraten sein, bei der auch die evangelische Kirche in Bayern mitmacht. Die Aktion findet am 26. Juni statt. Das Prinzip ist simpel, einfach zu einer der teilnehmenden Kirchen gehen und natürlich Ja sagen. Die einzigen Voraussetzungen sind, dass man schon standesamtlich verheiratet ist und dass mindestens einer von beiden evangelisch ist. Fußball-Zweitligist Greuther Fürth hat den Klassenerhalt geschafft. Das Kleeblatt setzte sich am Abend im Relegationsrückspiel gegen Rot-Weiß Essen mit 2:0 durch. Das Hinspiel gegen den Drittligisten hatte Fürth noch mit 0:1 verloren. Die Fürther spielen seit fast 30 Jahren mindestens in der zweiten Liga.
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1: Mit Hendrik Daum. Bundeswirtschaftsministerin Reiche wird heute zu ihrem ersten offiziellen Besuch in China erwartet. Im Fokus der Gespräche dürften fairere Wettbewerbsbedingungen stehen. Die deutschen Maschinenbauer hatten Reiche kurz vor ihrer Reise zu einer harten Haltung aufgefordert. Sie müsse unmissverständlich klarmachen, dass Europa systematische Wettbewerbsverzerrungen nicht länger hinnehmen werde. Die Pläne von Bundesgesundheitsministerin Warken, die Beiträge zur Pflegeversicherung für Kinderlose zu erhöhen, stoßen auf Kritik. Die wiederholte Bestrafung von Menschen ohne Kinder löse die strukturellen Probleme der Pflegeversicherung nicht. Das sagte Anja Piel vom Vorstand des Deutschen Gewerkschaftsbundes. Der gesetzlichen Pflegeversicherung droht ein Milliardendefizit. Gesundheitsministerin Warken plant deshalb, den Beitragszuschlag für Kinderlose um 0,1 Prozentpunkte auf 0,7% anzuheben. Menschenhandel soll in Deutschland künftig konsequenter verfolgt und härter bestraft werden können. Das sieht ein Gesetzentwurf aus dem Bundesjustizministerium vor, der heute im Bundeskabinett besprochen wird. Lea Matschulat berichtet.
2: Wer moderne Sklaverei ausnutze, dürfe nicht straffrei davonkommen, sagt Bundesjustizministerin Hubig. Sie meint etwa all diejenigen, die sich die Nägel machen lassen, obwohl vieles darauf hindeutet, dass im Nagelstudio nicht alles korrekt läuft. Oder auch Bauherren, die ein Auge zudrücken, wenn eine Firma besonders günstige Konditionen verspricht, doch nicht ganz klar ist, ob die Arbeiter auch alle angemeldet sind.
1: An einem Gymnasium in Bayreuth sind in einem Chemieschaukasten gefährliche Substanzen entdeckt und danach gesprengt worden. Ein Sicherheitsbeauftragter hatte beim Vorbereiten eines Umzugs der Chemiesammlung die Substanzen gefunden. Dabei hat es sich um alkoholische Lösungsmittel gehandelt. Spezialkräfte sind angerückt, um die Gefäße kontrolliert zu sprengen. Weil ja gerade Pfingstferien sind, waren keine Schüler oder Lehrer im Gebäude. Das Kleeblatt im Glückstaumel. Die Spielvereinigung Greuther Fürth hat in der Relegation den Klassenerhalt in der zweiten Fußball-Bundesliga geschafft. Die Franken setzten sich am späten Abend im Rückspiel im eigenen Stadion mit 2:0 gegen den Drittligisten Rot-Weiß Essen durch und machten damit die 0:1 Niederlage aus dem Hinspiel wett.
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1: Und jetzt die aktuelle von Harry Styles, American Girls.
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1: Und jetzt ganz frisch die aktuelle von Olivia Rodrigo. Drop Dead.
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1: Und jetzt ganz frisch die aktuelle von Teddy Swims, Mr. Know-It-All.
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0: 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Guten Morgen, Nathalie.
8: Hallo, guten Morgen.
0: Heute wieder kurze Hosenwetter.
8: Ja, vor allen Dingen war die Nacht ziemlich heiß, fast schon tropisch. Davon spricht man ab 20 Grad. 19 messen wir in Leim. 18 bei euch in Sulzimoos im Landkreis Dachau. Heute ein Mix aus Sonne und Wolken. Nachmittags kann es vereinzelt mal ein Gewitter oder kurzen Schauer geben. Meistens bleibt es aber trocken bei bis zu 30 Grad. Morgen und übermorgen dann wieder schönstes Sommerwetter, Sonne pur und weiter heiß.
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10: Mit Hendrik Daum. Guten Morgen. Die Staatsanwaltschaft Potsdam ermittelt jetzt gegen den Schauspieler Christian Ulmen wegen des Verdachts der Körperverletzung. Hintergrund ist eine Strafanzeige seiner Ex-Partnerin, der Schauspielerin und Moderatorin Colleen Fernandes. Laut Staatsanwaltschaft hat sich ein Anfangsverdacht auf häusliche Gewalt bestätigt. David Riemer hat die Einzelheiten.
11: Es gehe um mehrere Vorfälle aus den Jahren 2022 und 2023 in Spanien. Weitere Vorwürfe von Fernandes wegen digitaler Gewalt würden noch geprüft, sagt eine Sprecherin der Staatsanwaltschaft. Für Ulmen gilt bis zu einem rechtskräftigen Abschluss des Verfahrens die Unschuldsvermutung. Fernandes wirft ihm neben körperlichen Übergriffen auch vor, Fake-Profile in ihrem Namen erstellt und darüber pornografische Inhalte verbreitet zu haben.
10: Der Wohnungsbau in Deutschland verläuft nur sehr schleppend. Um dem entgegenzuwirken, entscheidet das Bundeskabinett heute über Reformen im Baurecht. Das Ziel ist, die Genehmigungsverfahren zu beschleunigen. Bauministerin Huberts möchte, dass der Wohnungsbau in Gebieten mit angespannten Märkten künftig Priorität bekommt vor Natur- und Denkmalschutz. Außerdem sind härtere Maßnahmen gegen Eigentümer vorgesehen, die ihre Immobilien verfallen lassen. Als letztes Mittel ist sogar eine Enteignung möglich. In der CSU rumort es im Moment gewaltig. Parteivize Weber fordert von seiner Partei mehr Ernsthaftigkeit. In einem fünfseitigen Brief an viele Mandatsträger schreibt Weber, die besten Jahre der CSU seien jene gewesen, in denen sie nicht dem Zeitgeist, sondern ihren Überzeugungen gefolgt sei. Schlagzeilen und Klickzahlen reichten nicht. Stattdessen brauche es Kreativität, Mut und Ideen. Der Brief wird von vielen als Breitseite gegen Parteichef Söder gewertet. Fußball-Zweitligist Greuther Fürth hat den Klassenerhalt geschafft. Das Kleeblatt setzte sich am Abend im Relegationsrückspiel gegen Rot-Weiß Essen mit 2:0 durch. Das Hinspiel gegen den Drittligisten hatte Fürth noch mit 0:1 verloren. Die Fürther spielen seit fast 30 Jahren mindestens in der zweiten Liga.
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0: Guten Morgen, solchen die Autos besser ankommen mit dem besten Stau- und Blitzerservice für München. Und das schaut soweit ganz gut aus. Freifahrt.
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0: Geblitzt wird in den Pfingstferien in Menzing, in der Menzinger Straße und im Landkreis Miesbach-Steens in Holzkirchen in der Heidstraße. Gute Fahrt.
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0: Guten Morgen.
8: Guten Morgen.
0: Der WM-Countdown läuft, in genau 15 Tagen geht's los und gleich checken wir mal, was bei unserer Nationalmannschaft so auf den Tisch kommt.
8: Gleich verrät der DFB-Chefkoch, was die Spieler am allerliebsten essen und ich sag mal so, das ist jetzt gar nicht mehr so gesund.
0: Ihr hört's um 4:15.

0: Das ist mal eine krasse Zahl. Jeder Fünfte hier in Deutschland kann sich eine romantische Beziehung mit der KI vorstellen.
1: Hat jetzt eine Studie einer deutschen Krankenkasse rausgefunden.
0: Und damit guten Morgen.
1: Guten Morgen, hi.
0: Die Mike Tischow Gong 96.3 am Mittwoch, heute für Mike mit Chris und Nathalie. Also jeder Fünfte ist schon krass, ja. Ne? Das hat uns auch überrascht. Aber das zeigt, wie sehr KI mittlerweile in unserem Alltag angekommen ist.
1: Ja, ich nutze es schon auch, ne? Schreib E-Mails, lass mir Rezepte ausspucken und so weiter. Aber eine Beziehung mit der KI, also das geht mir persönlich viel zu weit, unvorstellbar.
0: Das sehe ich auch so, ja. Aber ich kann es schon verstehen, dass man irgendwann eine Bindung aufbaut. Ich meine, man chattet mit einer KI, ja, viele fragen auch bei ihren Sorgen und Problemen, ChatGPT und Co. um Rat. Das ist schon irgendwas Persönliches, ne? Und die KI hört zu, ist einfühlsam und sagt einem meist auch, was man dann hören will.
1: Ja,
0: ne?
1: Schon, aber eine romantische Beziehung aufbauen, ernsthaft? Da gehört schon wieder dazu. Oder wie seht ihr es? Wir haben euch gefragt.
2: Also ich kann es verstehen, wenn zum Beispiel einsame Leute das Bedürfnis verspüren, irgendeine Bindung aufzubauen und deswegen mit einer KI eine Beziehung eingehen wollen. Aber für mich persönlich wäre das, glaube ich, keine Option.
3: Nee, ich kann mir das nicht vorstellen. Ich finde das ziemlich bodenlos. Ich finde das komisch. Das ist auch nicht authentisch. Das ist das Einzige, was uns noch bleibt. Humanity und Connections machen.
4: Also ich wüsste gar nicht, warum. Also ich könnte es mir niemals vorstellen, nee.
0: Ja. Wie ist es denn bei euch? Könnt ihr euch vorstellen, eine romantische Beziehung mit der KI zu führen? Oder sagt ihr, das ist völlig absurd? Stimmt gern mit ab in unserer App. Das Ergebnis gibt's dann heute Nachmittag um 16:45 Uhr.
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0: So Leute, dieses Gericht soll uns zum Weltmeister machen. Guten Morgen.
1: Morgen, hi.
0: Die Mike-Tische auf Gong 96.3. Am Mittwoch für unsere Fußballnationalmannschaft wird es so langsam ernst. Heute startet nämlich das Trainingslager in Herzogenaurach in Mittelfranken.
1: Ja, da bereiten sich unsere Jungs vor auf die WM in 2 Wochen in den USA, Mexiko und Kanada. Und neben den Spielern ist einer der wichtigsten im Team, Chefkoch Anton Schmaus. Was für ein Name auch, oder? Er sorgt mit seinem Küchenteam dafür, dass unsere Jungs genug Power haben für die wichtigen Spiele. Ein Gericht kommt ganz besonders gut an bei unseren Nationalspielern.
2: Grundsätzlich ist die Sucuk-Pasta schon immer sehr beliebt. Das habe ich irgendwann mal entwickelt, 2018 glaube ich. Sucuk ist eine Rindswurst und die Pasta ist tatsächlich so eine ganz einfache Pasta, nur aus Semmelbrösel und Mehl, bisschen Wasser, Olivenöl, also wirklich ganz easy. Das schmeckt allen und wird es wieder geben.
0: Krass, Sucuk-Pasta ist jetzt gar nicht mal so gesund auf den ersten Blick.
1: Das hat mich auch erstmal überrascht, aber natürlich gibt es auch noch einiges anderes.
2: Also es gibt immer ein großes Salatbuffet, es gibt eine kleine Vorspeise, es gibt eine Suppe, dann gibt es eine große Pasta-Station, dann natürlich Fleisch, Fisch, vegetarisch, dann Beilagen, Reis, Kartoffel, Gemüse. Auch noch was für den süßen Zahn, ganz wenig Milchreis mit Apfelmus und Zimtzucker. Also diese Dinge funktionieren gut, geben Energie und belasten jetzt nicht.
0: Sogar Milchreis mit Zimtzucker hätte ich jetzt auch nicht unbedingt erwartet bei der Nationalmannschaft.
1: Nee, klingt ein bisschen wie mein Essensplan. Bin ich dabei.
0: Dann hoffen wir mal, dass unsere Jungs damit den Weltmeistertitel nach Hause holen.
1: Na, mit Milchreis. Ja. Aber hallo.
0: Auf jeden Fall.
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0: 5.23 Uhr, guten Morgen.
1: Guten Morgen.
0: Und Leute, das ist meine wilde Story jetzt in der Urlaubs- und Ferienzeit.
1: John96.3 #What?
0: Ja, der italienische Zoll hat jetzt nämlich eine Touristin beim Schmuggeln erwischt.
1: Ja, sie wollte keinen Witz in ihrem Auto, Achtung, 40 Kilo Sand aus Sardinien mit nach Hause nehmen. Sowas ist natürlich verboten, kostet bis zu 3.000 Euro Strafe.
0: Ja, schauen, wir regen uns schon auf, wenn wir nach dem Strand ein bisschen Sand im Schuh haben.

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9: Ja, und wir sind mittendrin in der ersten Hitzewelle des Jahres. Heute Nacht sind die Temperaturen nicht unter 19 Grad gefallen. Messen wir ab diesem Moment in Schwabing. 18 Grad sind es bei euch in Fürstenfeldbruck am Kloster. Heute ein Mix aus Sonne und Wolken. Nachmittags kann es vereinzelt mal ein Gewitter oder kurzen Schauer geben. Meist bleibt es aber trocken, bis zu 30 Grad in der Spitze. Morgen übermorgen schönstes Sommerwetter, Sonne pur, weiter heiß.
8: Könnte sein, dass einige von euch bald weniger netto vom Lohn bekommen. Was unsere Gesundheitsministerin plant und warum es auf Kritik stößt. Gleich.
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10: Mit Hendrik Daum. Bundeswirtschaftsministerin Reiche wird heute zu ihrem ersten offiziellen Besuch in China erwartet. Im Fokus der Gespräche dürften fairere Wettbewerbsbedingungen stehen. Die deutschen Maschinenbauer hatten Reiche kurz vor ihrer Reise zu einer harten Haltung aufgefordert. Sie müsse unmissverständlich klarmachen, dass Europa systematische Wettbewerbsverzerrungen nicht länger hinnehmen werde. Die Pläne von Bundesgesundheitsministerin Warken, die Beiträge zur Pflegeversicherung für Kinderlose zu erhöhen, stoßen auf Kritik. Die wiederholte Bestrafung von Menschen ohne Kinder löse die strukturellen Probleme der Pflegeversicherung nicht. Das sagte Anja Piel vom Vorstand des Deutschen Gewerkschaftsbundes. Der gesetzlichen Pflegeversicherung droht ein Milliardendefizit. Gesundheitsministerin Warken plant deshalb, den Beitragszuschlag für Kinderlose um 0,1 Prozentpunkte auf 0,7% anzuheben. An einem Gymnasium in Bayreuth sind in einem Chemieschaukasten gefährliche Substanzen entdeckt und danach gesprengt worden. Ein Sicherheitsbeauftragter hatte beim Vorbereiten eines Umzugs der Chemiesammlung die Substanzen gefunden. Dabei hat es sich um alkoholische Lösungsmittel gehandelt. Spezialkräfte sind angerückt, um die Gefäße kontrolliert zu sprengen. Weil ja gerade Pfingstferien sind, waren keine Schüler oder Lehrer im Gebäude.
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8: Guten Morgen, solchen die Autos besser ankommen mit dem besten Stau- und Blitzerservice auf Gong 96.3. Auf dem Mittleren Ring ist aktuell noch der Kandi-Tunnel Richtung Ramersdorf gesperrt. Da finden Wartungsarbeiten statt. Die sollten vorm Berufsverkehr aber durch sein.
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8: In Menzing stehen sie in der Menzinger Straße und im Landkreis Miesbach wird geblitzt in Holzkirchen in der Heidstraße. Gute Fahrt!
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8: Guten Morgen.
9: Hallihallo, guten Morgen.
8: Es gibt Neuigkeiten aus unserem Lieblingsurlaubsland Italien.
9: Ja, dürfte euch vor allem freuen, wenn ihr da ab und an mal mit dem Auto hinfahrt.
8: Warum ihr da nämlich bald Geld zurückbekommen könntet, hört ihr gleich. Vorher der Wachmacher von Austis, Electrified.

0: 5.37 Uhr ganz genau. Guten Morgen.
1: Servus, hi.
0: Hier sind Chris und Nathalie für Morning Man Mike und wir starten rein in den Pfingstferienmittwoch mit Glückwünschen an den FC Bayern-Star Harry Kane.
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0: Nach Meisterschale und DFB-Pokal darf er sich gleich nochmal freuen.
1: Ja, Harry Kane ist nämlich bester Torschütze in ganz Europa. Er wurde jetzt von der European Sports Media mit dem goldenen Schuh ausgezeichnet. Nach 2024 sogar schon zum zweiten Mal.
0: Ja super, dann hat er jetzt ein ganzes Paar zusammen.
1: Ja, richtig.
0: Dann gibt's eine Weltpremiere und zwar beim Autobauer Ferrari.
1: Ja, die haben ganz offiziell ihr erstes E-Auto vorgestellt. Soll Ende 2026 auf den Markt kommen. Kostet 500.000 Euro, hat 1.000 PS und kommt von 0 auf 100 in 2,5 Sekunden.
0: Wow, außer wenn der Akku leer ist.
1: Das stimmt.
0: Und zum Schluss noch Good News. Jetzt in der Ferienzeit von unserem Lieblingsurlaubsland Italien.
1: Ja, ab Juli könnt ihr euch eure Autobahnmaut zurückzahlen lassen, wenn ihr wegen Bauarbeiten zu lange im Stau steht. Auf Strecken bis 50 Kilometer gibt es bereits ab 10 Minuten Geld zurück. Ab 3 Stunden Stau stehen wird die gesamte Maut erstattet. Könnt ihr über eine App ganz easy beantragen.
0: Ja, mega Idee. Schade nur, dass es nicht für den Brenner gilt.
1: Ah,
0: da stehen wir auch immer.

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0: Ihr wolltet mehr, ihr kriegt mehr. Guten Morgen.
1: Morgen, hi.
0: Die Mike-T-Show auf Gong 96.3. Heute mit Chris und Nathalie. Am langen Wochenende haben wir ja wieder extra viele supergeile 2000er für euch gespielt. Und weil es so gut ankam, legen wir diese Woche nochmal nach.
1: Yes. Und jetzt beamen wir uns alle zusammen zurück ins Jahr 2003.
2: 2003. Handy-Klingeltöne sind ein echtes Statussymbol.
3: Die erste Staffel Dschungelcamp startet und sorgt für Fremdscham und Einschaltquoten.
2: München wird mit dem Terminal 2 am Flughafen international.
3: Und dieser Hit ist 2003 ganz groß.
1: Mhm, und ich weiß noch, wie wir den gehört haben. Mit Freunden im Auto auf dem Weg in den Urlaub, Fensterscheiben unten, alle Arme raus und dazu dieser Hit.
0: Hier ist der nächste supergeile 2000er für euch, Outkast mit Hey Ya.

0: Summer 2026, ich bin sowas von ready. Das schreibt Star-DJ Felix Jehn auf Instagram.
1: Ja, da können wir uns direkt anschließen. München und die Region sind diese Woche im Sommermodus. Jeden Tag Sonne und 30 Grad.
0: Und mit seinem Sound im Ohr geht Aufstehen an diesem frühen Mittwoch auch ganz easy. Pride, das Beste von heute, hier auf Gong 96.3.

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9: Wir messen aktuell 19 Grad schon am Münchner Marienplatz. 18 Grad sind es bei euch in Sulzimoos im Landkreis München. Heute ein Mix aus Sonne und Wolken. Nachmittags kann es vereinzelt mal ein Gewitter oder kurzen Schauer geben. Meistens bleibt es aber trocken bei bis zu 30 Grad. Morgen und übermorgen wieder schönstes Sommerwetter, Sonne pur und weiter heiß.
2: Jeder von uns produziert über 200 Kilogramm Verpackungsmüll pro Jahr. Wie sich das zumindest am Viktualienmarkt ändern soll, hört ihr jetzt.
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11: Um 6 Uhr mit Nicolas Pinkernell. Guten Morgen. Über den Viktualienmarkt bummeln und sich irgendwo etwas zu go holen. Das gehört für viele dazu. Gong 96.3 München-Reporterin Julia Kafka. Ab heute wird das noch einfacher.
12: Ja, denn ab heute gibt es ein einheitliches Mehrwegsystem für Essen und Trinken zum Mitnehmen auf dem Viktualienmarkt. Und so funktioniert's. Alles wird in Recap-Bechern und Bowls ausgegeben. Man zahlt 1 Euro Pfand für Becher und 5 Euro für Bowls. Die Rückgabe ist rund um die Uhr an 9 Automaten an 5 Standorten auf dem Marktgelände möglich. Alle Infos dazu gibt's auf radiogong.de.
11: Wo der Wohnungsmarkt angespannt ist, sollen Wohnungen schneller gebaut werden. Dafür will Bundesbauministerin Huberts dort das Baurecht über den Natur- und Denkmalschutz stellen. Der Gesetzentwurf soll heute durch das Bundeskabinett kommen. Außerdem sind härtere Mittel gegen Eigentümer geplant, die ihre Immobilien verfallen lassen. Als letzte Maßnahme soll sogar eine Enteignung möglich sein. Auf der Erlanger Bergkirchweih wurden die Wirte von der Stadt gebeten, einige Lieder nicht zu spielen, darunter auch Skandal im Sperrbezirk von der Spider-Murphy-Gang. Auf dem Oktoberfest wird das aber nicht der Fall sein, stellt Wiesenchef Schab jetzt klar. Hintergrund in Erlangen ist, die städtische Gleichstellungsstelle empfindet den Song als problematisch. Schab bezeichnet Skandal im Sperrbezirk aber als satirisch und ein Stück Münchner Musikgeschichte. Nach dem mutmaßlichen Brandanschlag auf 2 Strommasten in Garching ermittelt jetzt die Bayerische Zentralstelle für Terrorismus. Die Generalstaatsanwaltschaft geht von einem politischen Motiv aus. Unbekannte hatten in der Nacht auf Montag die Masten in Brand gesteckt. Rund 15.000 Haushalte waren kurzzeitig ohne Strom. 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
2: Guten Morgen zu euch, in die Autos besser ankommen mit dem besten Stau- und Blitzerservice für München. Obacht bitte auf der A99 Ostumfahrung Richtung Nürnberg. Zwischen dem Kreuz Ost und Kirchheim, da liegt ein großer Karton auf der linken Spur. Sonst Freifahrt in den Pfingstferien.
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2: In Bogenhausen in der Siebertstraße stehen sie und in Haar in der Leonhard-Strell-Straße. Gute Fahrt.
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2: Guten Morgen.
9: Hallihallo.
2: Laut einer neuen Studie kann sich jeder Fünfte hier in Deutschland eine romantische Beziehung mit einer KI vorstellen.
9: Das sind ganz schön viele, was?
2: Ja.
9: Die Gründe dafür sind, gleich sprechen wir mit einer Psychologin, die diese Studie begleitet hat.
2: Vorher gibt's Nico Santos, der macht wach mit All Time High.

0: Bei Problemen und Sorgen, die KI fragen, das ist völlig normal inzwischen, aber mit der künstlichen Intelligenz eine Beziehung führen. Guten Morgen.
1: Guten Morgen, hey.
0: Lieber Tisch auf Gong 96.3 am Mittwoch. Laut einer Studie einer deutschen Krankenkasse kann sich das tatsächlich jeder Fünfte hier in Deutschland vorstellen.
1: Patricia Tamm ist Wirtschaftspsychologin und hat diese Studie der Pronova BKK begleitet. Patricia, jeder Fünfte, das klingt schon ganz schön viel und hat uns echt überrascht. Mhm. Dich auch?
2: Also es ist natürlich skurril erstmal, aber es ist erklärbar, weil es Hinweise gibt auf wachsende Einsamkeit, auf Unsicherheiten im Bindungsverhalten, auch auf emotionale Erschöpfung oder eben auch Schwierigkeiten mit Intimität oder mit Vertrauen. Man sucht eine Art emotionalen Ersatzraum in so künstlichen Beziehungen.
0: Und die KI sagt einem ja auch immer, was man hören will, ne?
2: Ja, das ist eben genau die Gefahr. Gerade weil dieses gemeinsame Wachstum in Beziehungen nur durch Spannungen und Kompromisse und die eben diese Wechselseitigkeit auch entstehen kann. Und das ist einfach nicht die Realität, die das Leben so bietet.
1: Und abgesehen davon, ich will doch meinen Partner auch in den Arm nehmen, mich auf der Couch an ihn kuscheln. Das geht halt mit der KI alles nicht.
0: Na, noch nicht, Nathalie. Ne? Warte noch ein paar Jahre.
1: Wahrscheinlich.
0: Wie seht denn ihr das? Romantische Beziehungen mit der KI. Völlig absurd oder sagt ihr, why not? Stimmt gerne ab in unserer App. Das Ergebnis gibt's dann heute Nachmittag 16:45. 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

0: Passend zu den Pfingstferien gerade macht heute eine neue coole Ausstellung bei uns in München auf.
1: Ja, ein Paradies für alle kleinen und großen Lego-Fans.
0: Guten Morgen.
1: Guten Morgen.
0: Die Mike Tischow auf Gong 96.3. Heute für Mike mit Chris und Nathalie. Heute startet World of Bricks im Pineapple Park, der ehemaligen Paketposthalle in Neuhausen. Eine große Mitmachausstellung rund um Lego.
1: Ja, auf 2500 Quadratmetern haben professionelle Lego-Bauer jetzt tagelang alles aufgebaut. Christoph ist der Veranstalter. Ihr habt unter anderem berühmte Bauwerke nachgebaut. Welche zum Beispiel?
2: Das größte Riesenrad der Welt, das es sogar einen Eintrag ins Guinness Book of Records geschafft hat, das über 4 Meter groß ist. Wir haben einen Eiffelturm, wir haben die London Tower Bridge, wir haben verschiedenste Kirchen auf der ganzen Welt in 2-3 Meter großen Varianten davon. Und wir haben die Minecraft-Welt, eine ganz, ganz große Installation und die wichtigsten Skulpturen aus Minecraft.
0: Ja, ist ja auch eines der beliebtesten Videospiele ever.
1: Und Christoph, die Besucher können vor Ort auch selber Lego bauen, ne?
2: Ja, unbedingt. Wir bauen hier Mosaike in der Mosaikstation. Mhm. Wir bauen Lego-Autos und wir haben ferngesteuerte Lego-Autos, mit denen wir Rennen veranstalten hier.
0: Also World of Bricks startet heute im Pineapple Park in Neuhausen und läuft die ganzen Pfingstferien. Und wenn ihr Lust habt, dann laden wir euch ein. Ruft jetzt an, Gong 96.3 Studio Hotline 089 4x38.

0: Also so viel Chaos am Münchner Hauptbahnhof, das kennen wir eigentlich nur zur Wiesnzeit. Mhm. Guten Morgen.
1: Morgen, hi.
0: 6.23 Uhr ist es. 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
1: Ja, Pendler haben es gerade nicht leicht. Bauarbeiten bei U3, U6, auch auf der S-Bahn-Stammstrecke. Heillos überlasteter Schienenersatzverkehr. Und am Abend dann der vorläufige Höhepunkt. Am Hauptbahnhof ging fast nichts mehr. Fahrgäste laufen aus Frust über die Gleise, bis schließlich die Polizei eingreift und die Massen lenkt.
0: Video davon gibt es bei uns auf Insta. Und gute Nachricht, im Moment fährt alles nach Plan.

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17: Mittendrin in der ersten Hitzewelle des Jahres, 18 Grad im Moment im Perlacher Forst, 17 bei euch in Pöcking im Landkreis Starnberg. Heute ein bisschen durchatmen, ein Mix aus Sonne und Wolken. Nachmittags kann es auch vereinzelt mal ein Gewitter oder kurzen Schauer geben. Meist bleibt es trocken, 30 Grad in der Spitze. Morgen und übermorgen wieder schönstes Sommerwetter, Sonne pur und weiter heiß.
16: Jetzt in den Pfingstferien lohnt sich vielleicht ein Besuch im Tierpark. Warum ihr gerade dort besondere Momente mitbekommen könnt, gleich.
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19: Um 6:30 mit Nicolas Pinkanell. Guten Morgen. Jeder von uns hier produziert weit über 200 Kilogramm Verpackungsmüll pro Jahr. Das soll sich hier in München ändern. Auf dem Viktualienmarkt geht heute ein neues Mehrwegsystem an den Start. Zurückgeben kann man die Plastikbecher oder Bowls rund um die Uhr an Automaten. Alle Infos gibt's auch auf radiogong.de. Schneller mehr Wohnungen. Das ist das Ziel von Bauministerin Huberts. Heute entscheidet das Bundeskabinett über einen Gesetzentwurf. Demnach soll Baurecht über den Natur- und Denkmalschutz gestellt werden. Zumindest dort, wo der Wohnungsmarkt angespannt ist. Am Samstag hat der FC Bayern noch das Double geholt. Heute geht's für die deutschen Nationalspieler schon in die WM-Vorbereitung. Das Trainingslager in Herzogenaurach startet. Am Sonntag steht dann auch das erste Testspiel an.
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19: Im Tierpark Hellerbrunn gibt's gerade einen Babyboom. Zuletzt sind 2 Elche zur Welt gekommen. Außerdem wird noch ein Tigerbaby erwartet. Und auch bei den Flamingos gibt's mehrere Nester mit Eiern. Noch mehr Infos aus München und der Region gibt's um 7 Uhr von unseren München-Reportern.
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16: Guten Morgen zu euch in die Autos. Besser ankommen mit dem besten Stau- und Blitzerservice auf Gong 96.3. Und da schaut's ganz gut aus. Freifahrt in den Pfingstferien.
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16: In Untermenzing stehen sie, in der Menzinger Straße auswärts, in dem Landkreis Dachau in Vierkirchen, in der Dachauer Straße. Gute Fahrt.
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22: Guten Morgen.
23: Hallo, guten Morgen.
22: Es gibt Neuigkeiten aus unserem Lieblingsurlaubsland Italien.
23: Dürft ihr euch vor allem freuen, wenn ihr da ab und an mal mit dem Auto hinfahrt.
22: Warum ihr da nämlich bald Geld zurückbekommen könntet, gleich. Vorher Kamrat mit seiner aktuellen Hug Yourself.

0: 6.38 Uhr. Guten Morgen.
1: Guten Morgen.
0: Hier sind Chris und Nathalie für Morning with Mike. Und wir starten rein in den Pfingstferien-Mittwoch mit Glückwünschen an FC Bayern-Star Harry Kane.
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0: Nach Meisterschale und DFB-Pokal darf er sich gleich nochmal freuen.
1: Harry Kane ist nämlich bester Torschütze in ganz Europa. Er wurde jetzt von der European Sports Media mit dem goldenen Schuh ausgezeichnet. Nach 2024 sogar schon zum zweiten Mal.
0: Ja super, dann hat er jetzt ein ganzes Paar zusammen.
1: Ja.
0: Dann gibt's eine Weltpremiere und zwar beim Autobauer Ferrari.
1: Yes, die haben ganz offiziell ihr erstes E-Auto vorgestellt. Soll Ende 2026 auf den Markt kommen. Kostet 500.000 Euro, hat 1.000 PS und kommt von 0 auf 100 in 2,5 Sekunden.
0: Wow, außer wenn der Akku leer ist.
1: Das ist so wahr.
0: Und zum Schluss noch Good News, jetzt in der Ferienzeit von unserem Lieblingsurlaubsland Italien.
1: Ab Juli könnt ihr euch eure Autobahnmaut zurückzahlen lassen, wenn ihr wegen Bauarbeiten zu lange im Stau steht. Auf Strecken bis 50 Kilometer gibt es bereits ab 10 Minuten Geld zurück. Ab 3 Stunden Stau stehen wird die gesamte Maut erstattet. Könnt ihr über eine App beantragen.
0: Ja, wirklich coole Idee. Schade nur, dass es jetzt nicht für den Brenner gilt in den Pfingstferien.

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0: Und jetzt die aktuelle von Olivia Dean. So easy to fall in love.
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0: bei der Nummer werden safe viele von euch gleich lauter drehen. Guten Morgen.
1: Guten Morgen.
0: Die MacTier-Show auf Gong 96.3 am Mittwoch. Supergeiles Sommerwetter in München und der Region. Also machen wir weiter mit unserem supergeilen 2000ern.
1: Yes. Jetzt ein Song aus dem Jahr 2004. Den hat sich unter anderem Anna aus Johanneskirchen gewünscht.
2: Wenn ich an die 2000er denke, dann denke ich vor allem dran, als ich meinen Führerschein bestanden habe und da lief ein Lied rauf und runter und das war Fräserblechter, Nummer, Nummer, yeah. Ich kann heute noch kein Rumänisch, aber das ist scheißegal. Es war einfach so eine geile Zeit. Und dieses Lied hat die Zeit einfach begleitet. Deswegen ist es mein Hit der 2000er.
1: Yes, den Refrain, den haben wir doch alle noch im Kopf, ne? Der lief damals in jeder Bar, ja, auf jeder Party und in fast jedem Auto. Grüße auf den Ring.
0: Hier ist der nächste supergeile 2000er für Anna und natürlich für euch alle. Hi Ducci mit Dracus Dea, Dean Tay.
1: Aufdrehen.

0: Also was dieser Typ aktuell bei seiner Welttournee auffährt, das ist schon der absolute Wahnsinn.
1: Ja, er singt Spanisch und Englisch, spielt Gitarre, Schlagzeug, Piano und zwischendrin gibt's auch noch 3 Outfitwechsel.
0: Da steigt doch direkt die Vorfreude auf seine Konzerte nächsten Monat bei uns in Deutschland. Hier ist Multitalent Bruno Mars
1: so
0: mit
1: geil.
0: Funky Sound I Just Might. Das Beste von heute auf Gong 96.3.

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17: Wow, 19 Grad messen wir in diesem Moment in der Isar Vorstadt, 18 Grad. Sind es bei euch in Petershausen im Landkreis Dachau heute ein Mix aus Sonne und Wolken? Nachmittags kann es vereinzelt auch mal ein Gewitter oder kurzen Schauer geben. Meist bleibt es aber trocken, 30 Grad in der Spitze. Morgen übermorgen Sonne pur und es bleibt weiter heiß.
2: So, wer von euch hat Lust auf eine Hochzeit? Ganz spontan und ohne Stress. Wo und wann das möglich ist, hört ihr gleich.
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19: Um 7 Uhr mit Nicolas Pinkanell. Guten Morgen. Einen Kaffee oder das Mittagessen to go auf die Hand. Das gehört zum Alltag auf dem Viktualienmarkt. Gong 96.3 München Reporterin Julia Kafka. Ab heute geht das deutlich nachhaltiger mit einem neuen Mehrwegsystem.
20: Genau, Essen und Trinken zum Mitnehmen gibt's ab heute in Recap Bechern und Bowls. Dafür zahlt man 1 Euro Pfand für Becher und 5 Euro für Bowls. Zurückgeben kann man alles rund um die Uhr an insgesamt 9 Automaten auf dem Marktgelände. 10 Stände machen bereits mit und es werden immer mehr. Alle Infos dazu gibt's auf radiogong.de.
19: In angespannten Wohnungsmärkten, wie hier bei uns in München, soll mehr und schneller gebaut werden. Das Bundeskabinett entscheidet heute über einen Gesetzentwurf, der das möglich machen soll. Konkret soll der Wohnungsbau in Gebieten mit angespannten Märkten etwa über den Natur- und Denkmalschutz gestellt werden. Der Münchner Klassiker-Skandal im Sperrbezirk ist problematisch und diskriminiert. So sieht es zumindest offenbar die Stadt Erlangen und empfiehlt den Wirten auf der Bergkirchweih, ihn nicht zu spielen. Das sorgt momentan für viele Diskussionen. Auf der Wiesn bleibt der Song aber, stellt Wiesnchef Schab jetzt klar. Skandal im Sperrbezirk sei satirisch und kritisiere das strikte Vorgehen der Stadt München in den 80ern. einfach mal ganz spontan heiraten, ohne monatelange Planung. Das will die evangelische Kirche möglich machen. Sie gibt jetzt bekannt, in gut einem Monat sind spontane Trauungen und Segnungen an bundesweit 350 Orten möglich, darunter auch in der Flughafenkapelle hier in München. Jeder der Orte gestaltet einen eigenen Rahmen mit Musik und Deko. 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
2: Guten Morgen, solchen die Autos besser ankommen mit dem besten Stau- und Blitzerservice für München. Obacht bitte auf der A99 Westumfahrung Richtung Nürnberg. Vorm Kreuz Nord, da liegt ein spitzer Gegenstand auf der Autobahn. Dann Stau in der Gegenrichtung zwischen dem Dreieckfeld Moching und Ludwigsfeld. Laut Gong 96.3 Live-Messung braucht ihr 9 Minuten länger. Und es staut sich auch auf dem mittleren Ring vorm Kandi-Tunnel Richtung Ramersdorf. Der ist nämlich noch wegen Wartungsarbeiten gesperrt, hier aktuell 14 Minuten plus.
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2: Ogenhausen, Siebertstraße einwärts und im Landkreis Freising stehen sie in Eching in der Hauptstraße. Gute Fahrt.
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2: Guten Morgen.
22: Morgen, hey.
2: Der WM-Countdown läuft, in 15 Tagen geht's los und gleich checken wir mal, was bei unserer Nationalmannschaft so auf den Tisch kommt.
22: Gleich verrät der DFB-Chefkoch, was die Spieler am allerliebsten essen und ich sag mal so, ist jetzt gar nicht mal so gesund.
2: Ihr hört's hier bei uns um 7:15.

0: Gerade gehört, das Beste von heute auf Gong 96.3.
1: Und weil ihr sie so feiert, jetzt wieder ein super geiler 2000er.

0: Das ist eine krasse Zahl. Jeder Fünfte hier in Deutschland kann sich eine romantische Beziehung mit einer KI vorstellen.
1: Hat eine Studie einer deutschen Krankenkasse jetzt rausgefunden.
0: Und damit guten Morgen.
1: Guten Morgen, hi.
0: Die Mike-Tische auf Gong 96.3 am Mittwoch. Heute für Mike mit Chris und Nathalie. Also jeder Fünfte, das hat uns schon überrascht. Aber das zeigt, wie sehr KI mittlerweile in unserem Alltag angekommen ist.
1: Ja, also ich nutze das schon auch. Ne? Schreib E-Mails oder lass mir irgendwie Rezepte oder so ausspucken. Aber eine Beziehung mit der KI, never ever. Also unvorstellbar, geht mir persönlich viel zu weit.
0: Ja, das sehe ich auch so. Aber ich kann auch schon verstehen, dass man irgendwann eine Bindung aufbaut. Ich meine, man chattet immer mehr mit der KI. Viele fragen sie auch bei ihren Sorgen und Problemen um Rat. Die KI hört zu, ist ja, einfühlsam, sagt einem ja auch, was man hören will.
1: Ja, aber eine romantische Beziehung, da gehört mehr dazu. Wie seht ihr das? Wir haben euch gefragt.
2: Also ich kann es verstehen, wenn zum Beispiel einsame Leute das Bedürfnis verspüren, irgendeine Bindung aufzubauen und deswegen mit einer KI in eine Beziehung eingehen wollen. Aber für mich persönlich wäre das, glaube ich, keine Option.
3: Nee, ich kann mir das nicht vorstellen. Ich finde das ziemlich bodenlos. Ich finde das komisch. Das ist auch nicht authentisch. Das ist das Einzige, was uns noch bleibt. Humanity und Connections machen.
4: Also ich wüsste gar nicht, warum. Also ich könnte es mir niemals vorstellen, nee.
0: Wie ist es denn bei euch? Könntet ihr euch vorstellen, eine romantische Beziehung mit einer KI zu führen? Oder sagt ihr, nee, das ist völlig absurd. Stimmt gern mit ab in unserer App. Das Ergebnis gibt's heute Nachmittag um 16:45 Uhr.
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0: Dieses Gericht soll uns zum Weltmeister machen. Guten Morgen.
1: Morgen.
0: Die Mike-T-Show auf Gong 96.3 am Mittwoch. Für unsere Fußballnationalmannschaft wird es so langsam ernst. Heute startet nämlich das Trainingslager in Herzogenaurach in Mittelfranken.
1: Da bereiten sich unsere Jungs vor auf die WM in 2 Wochen in den USA, Mexiko und Kanada. Und neben den Spielern ist einer der wichtigsten im Team Chefkoch Anton Schmaus. Was für ein Name auch, ne?
0: Ja.
1: Er sorgt mit seinem Küchenteam dafür, dass unsere Jungs genug Power haben für die wichtigen Spiele. Und ein Gericht kommt ganz besonders gut an bei unseren Nationalspielern.
2: Grundsätzlich ist die Sucuk-Pasta schon immer sehr beliebt. Das habe ich irgendwann mal entwickelt, 2018 glaube ich. Sucuk ist eine Rindswurst und die Pasta ist tatsächlich so eine ganz einfache Pasta, nur aus Semmelbrösel und Mehl, bisschen Wasser, Olivenöl, also wirklich ganz easy. Das schmeckt allen und wird es wieder geben.
0: Ja, krass, Sucuk-Pasta, jetzt gar nicht mal so gesund auf den ersten Blick.
1: Auch ein bisschen überrascht, aber natürlich gibt es auch noch ganz viel anderes.
2: Also es gibt immer ein großes Salatbuffet, es gibt eine kleine Vorspeise, es gibt eine Suppe, dann gibt es eine große Pastastation, dann natürlich Fleisch, Fisch, vegetarisch, dann Beilagen, Reis, Kartoffel, Gemüse. Auch noch was für den süßen Zahn, ganz wenig Milch, Reis mit Apfelmus und Zimtzucker. Also diese Dinge funktionieren gut, geben Energie und belasten jetzt nicht.
0: Sehr cool, sogar Milch, Reis mit Zimtzucker hätte ich jetzt auch nicht unbedingt erwartet bei der Nationalmannschaft.
1: Stimmt, klingt ein bisschen wie mein Essensplan, aber ich bin jetzt auch kein Profisportler. Munkelt man.
0: Wenn das so ist, wenn du das sagst, dann hoffen wir mal, dass unsere Jungs damit den Weltmeistertitel nach Hause holen.
1: Mit Milchreis.
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0: München ist und bleibt weiterhin Single-Hauptstadt. Guten Morgen.
1: Guten Morgen.
0: Hier ist Gong 96.3. Laut einer neuen Studie lebt jeder Zweite hier in der Stadt allein.
1: Die Zahlen sind massiv gestiegen. Heute gibt es in Bayern fast doppelt so viele Single-Haushalte wie vor rund 60 Jahren. Im Alter zwischen 25 und 30 wohnen besonders viele allein, Männer deutlich häufiger als Frauen.
0: Ja, da hat der nahtlose Checkout von Hotel Mama und Check-in bei Hotel Freundin nicht so ganz geklappt.

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15: Wir messen aktuell schon 20 Grad in Allach. 30 werden es heute in der Spitze dazu, aber ein entspannter Mix aus Sonne und erstmal harmlosen Wolken. Am Nachmittag gibt es ein geringes Gewitter- und Schauerrisiko. Wir halten euch natürlich auf dem Laufenden. Und morgen und übermorgen dann wieder Sonne pur und weiterhin heiß um die 30 Grad.
14: Wohnungen sollen deutlich schneller gebaut werden können. Welchen Entwurf das Bundeskabinett dazu heute beschließen will, hört ihr gleich bei uns.
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14: Um 7:30 mit Nicolas Pinkernell. Guten Morgen. Weniger Verpackungsmüll, mehr Nachhaltigkeit. Dabei soll jetzt ein neues, einheitliches Mehrwegsystem am Viktualienmarkt helfen. Essen und Getränke werden in Recap-Bechern und Bowls ausgegeben. Zurückgeben kann man sie dann rund um die Uhr an Automaten. Alle Infos gibt's auch auf radiogong.de. Das Bundeskabinett entscheidet heute über eine Reform im Baurecht. In Gebieten, wo der Wohnungsmarkt angespannt ist, soll der Wohnungsbau Priorität vor dem Natur- und Denkmalschutz haben. Außerdem, wer Immobilien verfallen lässt, soll im Extremfall sogar enteignet werden können. Die Zahl der Superreichen in Deutschland ist zuletzt stark gestiegen. Im Vergleich zu letztem Jahr gibt es jetzt rund 1.100 Menschen mehr, die über 100 Millionen Dollar besitzen. Insgesamt gehört ihnen damit mehr als ein Viertel des kompletten Finanzvermögens.
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14: Im Tierpark Kellerbrunn gibt's gerade einen Babyboom. Zuletzt sind zwei Elche zur Welt gekommen. Außerdem wird noch ein Tigerbaby erwartet. Und auch bei den Flamingos gibt es mehrere Nestern mit Eiern. 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
17: Guten Morgen, zeichnen die Autos besser ankommen mit dem besten Stau- und Blitzerservice auf GONG 96.3. Obacht bitte auf der A94 Richtung Passau. Zwischen Markt Schwaben und Anzing, da ist Sprit ausgelaufen und die rechte Spur ist gesperrt. Und weiterhin dicker Stau auf dem mittleren Ring zwischen A96 und dem Kandi-Tunnel. Der ist zwar jetzt wieder offen, laut GONG 96.3 Live-Messung aber ordentlich Rückstau. Ihr braucht aktuell 19 Minuten länger.
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17: Bogenhausen, Einsteinstraße auswärts stehen sie und im Landkreis Ebersberg in Vaterstetten in der Münchner Straße. Gute Fahrt.
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17: Guten Morgen.
15: Hallo, guten Morgen.
17: Schön, dass ihr mit uns in diesen Mittwoch startet.
15: Ja, und Grüße an alle, die in diesem fetten Stau auf dem mittleren Ring vorm Kandi-Tunnel gerade stecken. Wir sind bei euch.
17: Ja, und zwar mit einer Riesenladung Hits. Leonie, Benson Boone, Kaigo. Und los geht's jetzt mit Michi Schulte. 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

0: Ja, an dieser Nummer kommen viele gerade nicht mehr vorbei. Vor allem, wenn ihr in Südeuropa Urlaub macht oder feiern geht.
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0: Guten Morgen erstmal.
2: Hallo, guten Morgen.
0: 7.39 Uhr. Es geht um den Gewinnertitel vom diesjährigen Eurovision Song Contest. Ganz Europa so bangerangera, bangerangera, bangerangera. Und ihr? Feiert ihr auch mit? Oder geht euch das Ding auf die Nerven? 0894 mal die 38 anrufen oder WhatsApp schicken für

0: Ja, macht auf jeden Fall wach am Mittwochmorgen.
1: Wir finden auch Kai und Laura, zwei Hits sind reingekommen. Danke für eure WhatsApp-Nachrichten.
0: Sehr schön. Und wer ist jetzt am Telefon? Guten Morgen.
2: Hi Chris, hi Nathalie, hier ist die Annalena aus der Max-Vorstadt. Ich finde, das ist voll der Hit. Ich finde es hier total witzig und okay. Vor allem so früh am Morgen, da passt es irgendwie voll.
0: Sehen wir auch so. Also 3-0, damit gibt es dann auch morgen früh wieder Dara mit ihrem ESC-Gewinner-Song.
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0: Ihr wollt mehr, ihr kriegt mehr. Guten Morgen.
1: Hallo, guten Morgen.
0: Die MacTier-Show auf Gong 96.3. Heute mit Chris und Nathalie. Nach eurem tollen Feedback zu unserem supergeilen 2000er-Wochenende legen wir diese Woche nochmal nach.
1: Yes. Jetzt ein Song, den ihr auch total feiert. Wir beamen uns zusammen zurück ins Jahr 2009.
2: 2009. Smartphones und Apps werden immer normaler.
3: Die ganze Welt trauert um den King of Pop, Michael Jackson.
4: Hi, I'm Michael Jackson. I love you.
2: Der Kinofilm Avatar kommt auch in die Münchner Kinos.
3: Und dieser Hit ist 2009 ganz groß.
1: Der kommt von der australischen Band, die damit weltberühmt geworden ist. Ist der perfekte Sound bei diesen Temperaturen. Versprüht auch heute noch richtige Good Vibes.
0: Oh yes. Hier ist für euch der nächste supergeile 2000 auf Gong 96.3. Empire of the Sun, We Are the People. 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

0: So haben wir das doch gern. Kurze Woche in München und der Region. Später bei der Arbeit ist durch die Pfingstferien vielleicht auch weniger los. Und von uns gibt's auf dem Weg dahin frischen Sound für euch.
1: Yes, mit einer Riesenladung Soul und der absoluten Gänsehautstimme von Teddy Swims.
0: Hier ist Mr. Know-It-All zum Start in den Mittwoch.
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4: Wir messen aktuell 20 Grad am Schloss Nymphenburg, 19 bei euch in Enningham Ammersee. Heute ein Mix aus Sonne und Wolken. Nachmittags kann es hier und da mal ein Gewitter oder kurzen Schauer geben. Meist bleibt es aber trocken bei bis zu 30 Grad an der Spitze. Morgen und übermorgen schönstes Sommerwetter, Sonne pur, weiter heiß.
3: Jeder von uns produziert über 200 Kilo Verpackungsmüll pro Jahr. Wie sich das zumindest am Viktualienmarkt ändern soll, hört ihr jetzt.
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3: Um 8 Uhr mit Nicolas Pinkanell. Guten Morgen. Über den Viktualienmarkt bummeln und sich irgendwo etwas to go holen. Das gehört für viele dazu. Gong 96.3 München-Reporterin Julia Kafka. Ab heute wird das noch einfacher.
13: Ja, denn ab heute gibt es ein einheitliches Mehrwegsystem für Essen und Trinken zum Mitnehmen auf dem Viktualienmarkt. Und so funktioniert's. Alles wird in Recap-Bechern und Bowls ausgegeben. Man zahlt 1 Euro Pfand für Becher und 5 Euro für Bowls. Die Rückgabe ist rund um die Uhr an 9 Automaten an 5 Standorten auf dem Marktgelände möglich. Alle Infos dazu gibt's auf radiogong.de.
3: Wo der Wohnungsmarkt angespannt ist, sollen Wohnungen schneller gebaut werden. Dafür will Bundesbauministerin Huberts dort das Baurecht über den Natur- und Denkmalschutz stellen. Der Gesetzentwurf soll heute durch das Bundeskabinett kommen. Außerdem sind härtere Mittel gegen Eigentümer geplant, die ihre Immobilien verfallen lassen. Als letzte Maßnahme soll sogar eine Enteignung möglich sein. Auf der Erlanger Bergkirchweih wurden die Wirte von der Stadt gebeten, einige Lieder nicht zu spielen, darunter auch Skandal im Sperrbezirk von der Spider-Murphy-Gang. Auf dem Oktoberfest wird das aber nicht der Fall sein, stellt Wiesenchef Schab jetzt klar. Hintergrund in Erlangen ist, die städtische Gleichstellungsstelle empfindet den Song als problematisch. Schab bezeichnet Skandal im Sperrbezirk aber als satirisch und ein Stück Münchner Musikgeschichte. Nach dem mutmaßlichen Brandanschlag auf zwei Strommasten in Garching ermittelt jetzt die Bayerische Zentralstelle für Terrorismus. Die Generalstaatsanwaltschaft geht von einem politischen Motiv aus. Unbekannte hatten in der Nacht auf Montag die Masten in Brand gesteckt. Rund 15.000 Haushalte waren kurzzeitig ohne Strom. 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
14: Guten Morgen zu euch in die Autos. Besser ankommen mit dem besten Stau- und Blitzerservice. Für München einiges los. Weiter Obacht bitte auf der A94 Richtung Passau zwischen Markt Schwaben und Anzingen. Da ist Sprit ausgelaufen und die rechte Spur ist gesperrt. Dann Stau in Nymphenburg auf der Menzinger Straße einwärts. Laut GONG 96.3 Live-Messung braucht ihr 16 Minuten länger. Und Stau auf dem mittleren Ring zwischen Donnersberger Brücke und Olympia Park, hier plus 14 Minuten.
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14: In Hadern am Stiftsburgen einwärts und in Aschheim auf dem Fraunhofer Ring. Gute Fahrt.
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14: Guten Morgen.
13: Servus.
14: Passend zu den Pfingstferien macht heute eine neue coole Mitmachausstellung auf bei uns in München.
13: Ist was für alle kleinen und auch großen Lego-Fans.
14: Was dahinter steckt und wie ihr da for free reinkommt, das hört ihr gleich bei uns.

0: Marco schreibt auf WhatsApp, so einsam könnte ich gar nicht sein, dass ich eine Beziehung mit einer KI führen würde.
1: Und Martha meint, eine Beziehung würde ich es zwar nicht nennen, aber ich teile mit ChatGPT mittlerweile fast alle meine Probleme und Sorgen.
0: Ja, und damit guten Morgen.
1: Guten Morgen, hi.
0: Die Mike-T-Show auf Gong 96.3 am Mittwoch, heute für Mike mit Chris und Nathalie. Wir diskutieren mit euch über das spannende Studienergebnis einer deutschen Krankenkasse. Demnach kann sich jeder Fünfte hier in Deutschland eine romantische Beziehung mit einer KI vorstellen.
1: Krasse Zahl, hat uns überrascht. Patricia Tamm ist Wirtschaftspsychologin und hat diese Studie der Pronova BKK begleitet.
2: Also es ist natürlich skurril erstmal, aber es ist erklärbar, weil es Hinweise gibt auf wachsende Einsamkeit, auf Unsicherheiten im Bindungsverhalten, auch auf emotionale Erschöpfung oder eben auch Schwierigkeiten mit Intimität oder mit Vertrauen. Man sucht eine Art emotionalen Ersatzraum in so künstlichen Beziehungen.
0: Ja, und die KI sagt einem ja auch immer, was man gerade hören will, ne?
2: Ja, das ist eben genau die Gefahr. Gerade weil dieses gemeinsame Wachstum in Beziehungen nur durch Spannungen und Kompromisse und die eben diese Wechselseitigkeit auch entstehen kann. Und das ist einfach nicht die Realität, die das Leben so bietet.
1: Ja, und abgesehen davon, ich will doch mit meinem Partner auch auf der Couch kuscheln, ihn in den Arm nehmen und so weiter. Das geht mit der KI nicht.
0: Ja, noch nicht, Nathalie, ne? Warte ab.
1: Wahrscheinlich, ja.
0: Wie seht ihr das? Romantische Beziehungen mit einer KI. Völlig absurd oder sagt ihr, why not? Stimmt gern mit ab in unserer App. Das Ergebnis heute Nachmittag um 16:45 Uhr.
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0: Mama, mir ist langweilig. Diesen Satz hören Eltern jetzt in den Pfingstferien wieder öfter.
1: Wie gut, dass heute eine neue coole Mitmachausstellung bei uns in München eröffnet.
0: Ja, guten Morgen.
1: Morgen.
0: Die Mike T-Show Gong 96.3, heute für Mike mit Chris und Nathalie. Heute startet World of Bricks im Pineapple Park, der ehemaligen Paketposthalle in Neuhausen. Und da dreht sich alles um Lego.
1: Auf 2500 Quadratmetern haben professionelle Lego-Bauer tagelang alles aufgebaut. Christoph ist der Veranstalter. Er hat uns vorhin schon erzählt, dass dort zum Beispiel berühmte Bauwerke nachgebaut wurden.
2: Das größte Riesenrad der Welt, das es sogar einen Eintrag ins Guinness Book of Records geschafft hat, das über 4 Meter groß ist. Wir haben einen Eiffelturm, wir haben die London Tower Bridge, wir haben verschiedenste Kirchen auf der ganzen Welt in 2-3 Meter großen Varianten davon. Und wir haben die Minecraft-Welt, eine ganz, ganz große Installation und die wichtigsten Skulpturen aus Minecraft.
0: Ist ja auch eines der beliebtesten Videospiele ever.
1: Das stimmt. Und ihr könnt vor Ort auch selber Lego bauen.
2: Ja, unbedingt. Wir bauen hier Mosaike in der Mosaikstation. Wir bauen Lego-Autos und wir haben ferngesteuerte Lego-Autos, mit denen wir Rennen veranstalten. Ja.
1: Geil.
0: Also World of Bricks startet heute im Pineapple Park in Neuhausen und läuft die ganzen Pfingstferien. Wenn ihr Lust habt, wir laden euch ein, ruft an. Gong 96.3 Studio Hotline 089 4x38.

0: Leute, wie süß ist das denn? Guten Morgen.
1: Hallo, guten Morgen.
0: Hier ist Gong 96.3 am Mittwoch in Wolfratshausen. Da müssen gerade Bauarbeiten unterbrochen werden wegen eines Schwans.
1: Ja, zwischen Baggern und Kiesbergen hat sich eine Schwanenmama am Loisach-Isar-Kanal einen Brutplatz gesucht. Jetzt sind mehrere Uferbereiche abgesperrt, bis die Küken geschlüpft und die Mama mit den Kleinen weiterzieht.
0: Endlich mal ein schöner Grund, warum es an der Baustelle nicht vorangeht.

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8: 21 Grad im Olympiapark, 20 bei euch in Neufahrn im Landkreis Freising. Heute ein Mix aus Sonne und Wolken. Nachmittags kann es vereinzelt mal ein Gewitter oder kurzen Schauer geben. Dazu ein bisschen Wind, es bleibt aber meistens trocken. Bis zu 30 Grad gibt es in der Spitze. Morgen übermorgen Sonne pur und weiter heiß.
7: Jetzt in den Pfingstferien lohnt sich ein Besuch im Tierpark. Warum ihr dort gerade ganz besondere Momente mitbekommen könnt, hört ihr gleich.
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7: Um 8:30 mit Nicolas Pinkanell. Guten Morgen. Jeder von uns hier produziert weit über 200 Kilogramm Verpackungsmüll pro Jahr. Das soll sich hier in München ändern. Auf dem Viktualienmarkt geht heute ein neues Mehrwegsystem an den Start. Zurückgeben kann man die Plastikbecher oder Bowls rund um die Uhr an Automaten. Alle Infos gibt's auch auf radiogong.de. Schneller mehr Wohnungen. Das ist das Ziel von Bauministerin Huberts. Heute entscheidet das Bundeskabinett über einen Gesetzentwurf. Demnach soll Baurecht über den Natur- und Denkmalschutz gestellt werden, zumindest dort, wo der Wohnungsmarkt angespannt ist. Am Samstag hat der FC Bayern noch das Double geholt. Heute geht's für die deutschen Nationalspieler schon in die WM-Vorbereitung. Das Trainingslager in Herzogenaurach startet. Am Sonntag steht dann das erste Testspiel an.
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7: Im Tierpark Hellerbrunn gibt's gerade einen Babyboom. Zuletzt sind 2 Elche zur Welt gekommen. Außerdem wird noch ein Tigerbaby erwartet. Und auch bei den Flamingos gibt es mehrere Nester mit Eiern. 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
11: Guten Morgen zu euch. Die Autos besser ankommen mit dem besten Stau- und Blitzerservice auf Gong 96.3. Nach wie vor Obacht bitte auf der A94 Richtung Passau. Zwischen Markt Schwaben und Anzing, da ist Sprit ausgelaufen und die rechte Spur ist gesperrt. Dann Obacht auf dem mittleren Ring Richtung Olympiapark. Die Ausfahrt kurz vor der Dachauer Straße ist gesperrt wegen eines Unfalls. Es staut sich auch hier laut Gong 96.3 Live-Messung braucht hier 18 Minuten länger.
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11: In Haidhausen, Ismaninger Straße, beide Richtungen. Und in Haar stehen sie in der Annelies-Kupper-Allee. Gute Fahrt.
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11: Guten Morgen.
8: Servus.
11: In manchen Discountern hier in München sieht man es gerade schon. Schwarz-rot-goldene Fahnen, Trikots und Fanartikel.
8: Ja, in 15 Tagen startet die Fußball-WM und wir checken heute mal, was bei unserer Nationalmannschaft so auf den Tisch kommt.
11: Ein Gericht hat uns echt überrascht. Welches hört ihr gleich nochmal?

0: sollte ja meinen, Hochleistungssportler wie unsere Fußballnationalspieler bekommen nur gesundes Essen. Guten Morgen.
1: Hallihallo.
0: Die MacTishop Gong 96.3 am Mittwoch. Ab heute wird so langsam ernst für unsere deutsche Nationalmannschaft. Heute startet das Trainingslager in Herzogenaurach in Mittelfranken.
1: Ja, da bereiten sich unsere Jungs vor auf die WM in 2 Wochen in den USA, Mexiko und Kanada. Und neben den Spielern ist einer der wichtigsten im Team Anton Schmaus. Er ist nämlich der Chefkoch. Und er hat uns verraten, welches Gericht das absolute Lieblingsessen unserer Spieler ist.
2: Grundsätzlich ist die Sucuk-Pasta schon immer sehr beliebt. Das habe ich irgendwann mal entwickelt, 2018 glaube ich. Sucuk ist eine Rindswurst und die Pasta ist tatsächlich so eine ganz einfache Pasta, nur aus Semmelbrösel und Mehl, bisschen Wasser, Olivenöl, also wirklich ganz easy. Das schmeckt allen und wird es wieder geben.
0: Ja krass, Sucuk-Pasta würde man jetzt nicht erwarten bei Hochleistungssportlern.
1: Nicht unbedingt, aber natürlich gibt es auch noch viel anderes.
2: Also es gibt immer ein großes Salatbuffet, es gibt eine kleine Vorspeise, es gibt eine Suppe, dann gibt es eine große Pastastation, dann natürlich Fleisch, Fisch, vegetarisch, dann Beilagen, Reis, Kartoffel, Gemüse, auch noch was für den Süßen Sachen, ganz wenig Milch, Reis mit Apfelmus und Zimtzucker. Also diese Dinge funktionieren gut, geben Energie und belasten jetzt nicht.
0: Na cool, sogar Milchreis mit Zimtzucker.
1: Also ich wäre definitiv gut aufgehoben beim DFB.
0: Dann hoffen wir mal, dass unsere Jungs damit den Weltmeistertitel nach Hause holen.
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0: Wenn ihr gerade im Auto sitzt, werdet ihr safe gleich mit den Fingern am Lenkrad mitwippen.
1: Ja, wenn ihr schon in der Arbeit seid, dann kann es passieren, dass gleich die Kollegen aufspringen und abdancen.
0: Guten Morgen.
1: Guten Morgen, hi.
0: Die Mike Tisch auf Gong 96.3. Am Mittwoch super geiles Sommerwetter in München und der Region super geile 2000er.
1: Yes, und jetzt ein Song, den ihr auch total feiert aus dem Jahr 2011, ist einer der Sommerhymnen überhaupt.
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0: 2026 scheint irgendwie so ein richtiges Hochzeitsjahr zu sein, oder?
1: Absolut. Nicht nur rund 10.000 Paare hier bei uns in München geben sich das Jawort, sondern auch viele Superstars. Mhm. Taylor Swift, Lady Gaga und laut Gerüchten auch Harry Styles. Im ganz kleinen Kreis mit seiner Verlobten Zoe Kravitz.
0: Und hier kommt da der Bräutigam, der sich bald traut, zum Start in euren Mittwoch. Hier ist American Girls.
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16: Das Gong 96.3 München Wetter. Kompakt guten Morgen. 22 Grad haben wir im Hofgarten in der Altstadt. 22 auch im Pullach im Isartal. 30 werden es heute wieder. Dazu gibt es Sonne und ein paar Wolken zwischendurch. Später dann kleines Gewitterrisiko. Die meiste Zeit wird es aber entspannt bleiben. Und morgen und am Freitag gibt es Sonne pur und unter 30 Grad. Habt ihr Lust, spontan zu heiraten, ohne große Planung oder Stress? Wo und wann das möglich ist, hört ihr gleich in den Nachrichten.
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18: Um 9 Uhr mit Nicolas Pinkanell. Guten Morgen. Einen Kaffee oder das Mittagessen to go auf die Hand. Das gehört zum Alltag auf dem Viktualienmarkt. Gong 96.3 München-Reporterin Julia Kafka. Ab heute geht das deutlich nachhaltiger mit einem neuen Mehrwegsystem.
19: Genau, Essen und Trinken zum Mitnehmen gibt's ab heute in Recap-Bechern und Bowls. Dafür zahlt man 1 Euro Pfand für Becher und 5 Euro für Bowls. Zurückgeben kann man alles rund um die Uhr an insgesamt 9 Automaten auf dem Marktgelände. 10 Stände machen bereits mit und es werden immer mehr. Alle Infos dazu gibt's auf radiogong.de.
18: In angespannten Wohnungsmärkten, wie hier bei uns in München, soll mehr und schneller gebaut werden. Das Bundeskabinett entscheidet heute über einen Gesetzentwurf, der das möglich machen soll. Konkret soll der Wohnungsbau in Gebieten mit angespannten Märkten etwa über den Natur- und Denkmalschutz gestellt werden. Der Münchner Klassiker Skandal im Sperrbezirk ist problematisch und diskriminierend. So sieht es zumindest offenbar die Stadt Erlangen und empfiehlt den Wirten der Bergkirchweih, ihn nicht zu spielen. Das sorgt momentan für viel Kritik. Auf der Wiesn bleibt der Song aber, stellt Wiesn-Chef Schab jetzt klar. Skandal im Sperrbezirk sei satirisch und kritisiere das strikte Vorgehen in der Stadt in den 80ern. Einfach mal ganz spontan heiraten ohne monatelange Planung. Das will die evangelische Kirche möglich machen. Sie gibt jetzt bekannt, in gut einem Monat sind spontane Trauungen und Segnungen an bundesweit 350 Orten möglich, darunter auch hier in der Flughafenkapelle in München. 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
16: Servus, liebe Autofahrer, besser ankommen mit dem besten Stau- und Blitzerservice in München. Wir haben weiter Stau auf dem Mittleren Ring zwischen der Donnersberger Brücke und Olympiapark durch die Baustelle. Laut Gong 96.3 Live-Messung braucht ihr 17 Minuten länger und 14 Minuten plus in der Gegenrichtung zwischen der A96 und dem Kandetunnel.
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16: Bei meinem Bogenhausen auf der Siebertstraße, wenn ihr einwärts fahrt, und in H auf der Leonhard-Strell-Straße. Eine gute Fahrt.
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16: Gubo startet gut rein in den Mittwoch. Wir fächern euch ein paar frische Hits zu. Gleich von Rosalyn aus Dis Basti. Die singen sich auch schon mal warm. Und den Anfang macht Kamrad mit seinem aktuellen Hit.

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1: Super entspannt durch den Mittwochvormittag mit Rosalind auf Gong 96.3 und Snap. Ja, Halbzeit in der kurzen Arbeitswoche. Wobei, Vince hat gerade eine Mail geschickt über radiogong.de. Er ist Realschullehrer und feiert natürlich seine Ferien und den Sommer in München. Ja, Lehrer müsste man sein. Genieß es. Und er hat auch unser mega 2000er-Wochenende gefeiert und würde sich sehr über Matterfix freuen. Sehr gerne. Wenn ihr irgendeinen Wunsch habt, könnt ihr auch jederzeit schreiben oder durchklingeln unter 089 4 mal die 38. Und das hier ist der allergrößte Hit der Jungs, Big City Life. Hier sind Matterfix auf Gong 96.3.

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1: Und jetzt die aktuelle von Holly Humberstone, To Love Somebody. It always does.
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1: Wir gönnen uns das Beste von heute gleich nach halb, unter anderem mit David Guetta. Und dazu Hammer 2000er gleich hier auf Gong 96.3.
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1: Das Gong 96.3 München Wetter. Kompakt, wir haben 23 Grad an der Münchner Freiheit, 24 in Weipertskirchen im Kreis Erding. Die Sonne wechselt sich heute mit so ein paar Wölkchen ab. Dazu gibt es 30 Grad und leichten Wind, der tut sehr gut. Am Nachmittag könnte es dann ganz vereinzelt gewittern, haben wir im Blick. Und morgen und am Freitag gibt es wieder viel Sonne.
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1: Hallo, auf die Straßen besser ankommen mit dem besten Stau- und Blitzerservice auf Gong 96.3. Weiter Stau auf dem Mittleren Ring zwischen der Donnersberger Brücke und dem Olympiapark. Da geht es ja nur noch einspurig. Ihr braucht laut Gong 96.3 Live-Messung 14 Minuten länger und 23 Minuten plus immer noch in der Gegenrichtung zwischen der A96 und dem Kandetunnel.
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1: Obacht bitte in Heidhausen auf der Einsteinstraße. Da wird beidseitig geblitzt. Und im Kreis Ebersberg in Vaterstetten auf der Münchner Straße. Und wenn ihr auch noch was habt, 089 4 die 38 geht natürlich auch per WhatsApp. Danke und gute Fahrt.
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Hurts und Pepper Disco Machine auf Gong 96.3 und Wonderful Life. Und das ist mal eine krasse Panne. Die offiziellen Gewinner der aktuellen Germany's Next Topmodel Staffel wurden geleakt. Das Finale ist ja eigentlich erst morgen, wurde schon vor Monaten aufgezeichnet. Und ihr kennt's, die Sieger sind ja dann immer auf dem Cover der Harper's Bazaar. Und genau dieses Siegercover hat die Zeitschrift heute schon aus Versehen an ihre Abonnenten rausgehauen. So, und wenn ihr nicht gespoilert werden wollt, dann bitte die nächsten 5 Sekunden kurz die Ohren zu halten. Gewonnen haben nämlich angeblich, Achtung, Ibo und Aurelie. So, Spoilerwarnung vorbei. Wir sind gespannt, ob es auch wirklich stimmt. Könnte auch ein sehr, sehr guter PR-Move sein. Morgen Abend dann das Grande Finale um 20.15 Uhr. Und jetzt weiter mit extra vielen 2000ern. Passend zum Sommerwetter in München. Jetzt ein Song, der nach einer Liebeshymne klingt, aber tatsächlich ein Riesenkorb war. Diese Delilah gab's wirklich. Der Sänger der Plain White Tees wollte sie mit dem Song beeindrucken. Aber nee, hat nichts gebracht. Die zwei sind nie ein Paar geworden. Aber hey, dafür wurde es ein Nummer-1-Hit. Das ist doch auch nicht schlecht. Hier ist Hey There Delilah auf Gong 96.3 für euren Mittwochvormittag.

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1: Und jetzt ganz frisch die aktuelle von Tame Impala, Dracula. So run from the sun like Dracula. 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
3: Das Gong 96.3 München Wetter kompakt. 25 Grad haben wir am Partnerplatz in Sendlingen. 25 in Unterasbach im Kreis Ebersberg. Wieder hochsommerlich heute. Sonne, paar Wolken, 30 Grad. Da tut der leichte Wind sehr gut zum Schnittlauchbrot im Biergarten. Am Nachmittag steigt dann das Gewitterrisiko ein bisschen an. An den meisten Stellen wird es aber ruhig bleiben. Und morgen und am Freitag dann weiter Sommer. Es gibt bundesweit immer mehr Superreiche. Wie viele ein Viertel des deutschen Vermögens haben, hört ihr gleich in den Nachrichten.
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17: Um 10 Uhr mit Nicolas Pinkanell. Grüß Gott. Der Wohnungsbau ist seit Jahren eines der größten Themen, nicht nur hier in München, sondern auch auf Bundesebene. Das Bundeskabinett entscheidet heute über Reformen im Baurecht. Unter anderem soll der Wohnungsbau in Gebieten mit angespannten Märkten Priorität vor etwa dem Natur- oder Denkmalschutz bekommen. Eus im Kreis. So heißt das neue einheitliche Mehrwegsystem am Viktualienmarkt. Kaffee oder Salat to go werden künftig in Recap-Bechern und Bowls gegen einen Pfand ausgegeben. Zurückgeben kann man das Geschirr dann rund um die Uhr an Automaten. Aktuell sind 10 Stände Teil des Projekts, künftig sollen es aber noch mehr werden. Alle Infos dazu gibt's auf radiogong.de. In Deutschland leben aktuell über 83 Millionen Menschen. Nur rund 5.000 davon besitzen aber über ein Viertel des Vermögens. Das zeigt eine neue Auswertung. Die Zahl der Superreichen ist im letzten Jahr stark gestiegen. Also diejenigen, die über 100 Millionen Dollar besitzen. Sie machen vor allem mit Aktien ihr Geld, heißt es. Ab heute wird's ernst. Die WM-Vorbereitung startet für unsere deutsche Nationalmannschaft. Die Spieler beziehen ihr Quartier in Herzogenaurach, darunter auch 7 Stars des FC Bayern. Am Sonntag steht dann ein Testspiel gegen Finnland an. 2 Tage drauf geht's ins zweite Trainingslager nach Chicago in den USA. 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
3: Servus, liebe Autofahrer. Besser ankommen mit dem besten Stau- und Blitzer-Service für München. Vorsicht bitte auf der 94 Richtung München zwischen Markt Schwaben und Pastorf. Eine ungesicherte Unfallstelle und es liegen Plastikteile auf der Autobahn. Und Stau auf dem Mittleren Ring zwischen der A96 und dem Kandertunnel. Da braucht sie laut Gong 96.3 Live-Messung noch 17 Minuten länger.
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3: Ramersdorf, die Rosenheimer Straße, wenn ihr auswärts fahrt. Und in Grünwald wird auf der Seidner Straße geblitzt. Eine gute Fahrt.
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3: Ich wünsche euch einen schönen Vormittag, wieder mit ganz viel Sommer in der schönsten Stadt der Welt und mit ganz viel Musik. In den Ferien, in der Arbeit, wir sind überall am Start. Jetzt mit dem aktuellen Hit von Michael Schulte. Hier ist 5 a.m.

0: durch den Vormittag in München mit Kamerad auf Gong 96.3 und Friends. Und weil ihr es euch nach dem langen Pfingstwochenende gewünscht habt, machen wir diese Woche weiter mit extra vielen 2000ern und beamen uns mal 15 Jahre zurück.
1: 2011. WhatsApp ersetzt so langsam die SMS. Wir sind plötzlich immer und überall online.
2: Der letzte Teil von Harry Potter läuft in unseren Münchner Kinos.
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1: Das Computerspiel Minecraft wird zum Massenphänomen. 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
0: Ja, nicht nur der Hit, sondern auch der Look. Pop-Ikone Rihanna hatte damals nämlich ihre knallroten Haare, die so viele direkt nachgefärbt haben und dann gemerkt haben, dass sie das besser nicht allein daheim hätten nachmachen sollen. Sah teilweise wild aus. Hier ist Rihanna mit einem ihrer Riesen-2000er S&M.

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15: Es ist 10:30, das Gong 96.3 München. Wetter kompakt, 26 Grad haben wir am Schaltplatz in Schwabing, 24 in Mörbach im Kreis Starnberg. Um die 30 werden es wieder dazu ein leichter, angenehmer Wind und viel Sonne. Zum Feierabend kann es vereinzelt gewittern. Sobald es irgendwo losgeht, sagen wir euch natürlich Bescheid. Und morgen und am Freitag gibt es dann wieder viel Sonne und unter 30 Grad.
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15: Besser ankommen mit dem besten Stau- und Blitzerservice auf Gong 96.3. Vorsicht bitte auf der A8 in Richtung Salzburg. Zwischen Perlach und Neubiberg sind Personen auf der Autobahn. Die A9 in Richtung München. Zwischen Garching Süd und dem Kreuz Nord gab es einen Unfall. Obacht, die mittlere Spur ist blockiert. Und immer noch Stau auf dem Mittleren Ring zwischen der A96 und dem Kandeltunnel. Es kommen laut Gong 96, 3 Live-Messungen, 16 Minuten dazu.
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15: Haben wir in Sendling die Schäfflarenstraße einwärts und im Kreis Ebersberg wird in Zorneding auf der Lerchenstraße geblitzt. Und wenn ihr noch mehr habt, 089 4x die 38 geht natürlich auch per WhatsApp. Danke und gute Fahrt.
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1: Und jetzt die aktuelle von Olivia Dean. So easy to fall in love.
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Er arbeitet mit Sabrina Carpenter und das ist der Traum jedes Autofahrers. Geld bekommen, wenn man zu lange im Stau steht. Genau das gilt ab Juli in unserem Lieblingsferienland Italien. Wenn ihr dort im Baustellenstau steht, kriegt ihr die Autobahnmaut zurück. Auf Strecken unter 50 Kilometern reicht schon eine 10 Minuten Verzögerung und ab 3 Stunden ist die Fahrt komplett gratis. Das Ganze läuft easy per App. Nur schade, dass es jetzt am Samstag nicht für die Sperre am Brenner gilt. Aber gut, das wird nicht der letzte Stau dort sein. Sollen vom Urlaubsland jetzt zu Urlaubssound. Wir spielen diese Woche ja extra viele 2000er für euch. Jetzt eine Nummer, die im Sommer 2012 überall rauf und runter lief. Und das haben wir dem brasilianischen Fußballstar Neymar zu verdanken. Der hat den Song so gefeiert, dass er damals während einem Konzert zu Gustavo Lima auf die Bühne gesprungen ist, um mit ihm zu tanzen. Das Video ging komplett viral und plötzlich hat ganz Europa den Song gefeiert. Machen wir bis heute. Hier ist Gustavo Lima und Ballada auf Gong 96.3.

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3: Das Gong 96.3 München, Wetter kompakt, 26 Grad haben wir am Harras in Sendlingen, 27 im Windraching im Kreis Freising, 30 werden es wieder. Dazu gibt es Sonne und so ein paar Wolken zwischendurch, später dann ein kleines Gewitterrisiko. Die meiste Zeit wird es aber entspannt bleiben. Und morgen am Freitag gibt es dann Sonne pur und unter 30 Grad. Forscher der LMU könnten einen wichtigen Teil unseres Lebens verändern. Welchen und wie, hört ihr gleich in den Nachrichten.
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17: Um 11 Uhr mit Nicolas Pinkernell. Grüß Gott. Wegen des Wohnungsmangels will das Bundeskabinett heute eine Reform des Baurechts auf den Weg bringen. Dadurch sollen Genehmigungen deutlich schneller gehen. In Gebieten mit angespanntem Wohnungsmarkt soll das Baurecht etwa über den Natur- und Denkmalschutz gestellt werden. Eine Übernachtungssteuer für Touristen, das verbietet der Freistaat. Eine Klage auch hier von der Stadt München hatte der Bayerische Verfassungsgerichtshof zurückgewiesen. Im nächsten Schritt will sich jetzt auch Bamberg einer sogenannten Kommunalverfassungsbeschwerde anschließen. Ziel sei es, abschließend zu klären, ob der Freistaat die Bettensteuer untersagen darf. München schätzt die möglichen Einnahmen dadurch auf bis zu 100 Millionen Euro im Jahr. Durch die geplante Gesundheitsreform der Bundesregierung drohen lange Wartezeiten auf Arzttermine. Das sagt Bayerns Gesundheitsministerin Gerlach. Die Begründung sei, dass die Ärzte zu stark belastet werden. Der Freistaat will deswegen jetzt im Bundesrat Änderungen an der Reform durchsetzen. Rund jede zweite junge Frau verhütet mit der Anti-Baby-Pille. Das könnte sich künftig ändern, auch dank Münchner Forschern. Die LMU ist jetzt Teil eines neuen Forschungsverbunds, der an einer Verhütungsmethode für Männer arbeitet. Die Forscher haben Anhaltspunkte für eine Art kurzzeitigen Ausschalter für den Spermientransport, ohne Hormone oder dauerhafte Auswirkungen auf die Fruchtbarkeit. Das Projekt läuft 3 Jahre, der Bund fördert es mit rund 3 Millionen Euro. 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
3: Besser ankommen mit dem besten Stau- und Blitzerservice für München. Obacht bitte auf dem Mittleren Ring. Da gab es einen Unfall zwischen Innsbrucker Ring und der A94. Die rechte Spur ist blockiert. Und die A8 in Richtung Salzburg. Immer noch Personen auf der Autobahn zwischen Perlach und Neubiberg.
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3: Wir waren in Rammersdorf auf der Rosenheimer Straße auswärts und in Dachau auf der Schleißheimer Straße. Eine gute Fahrt.
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3: Ja, München freut sich über den nächsten Sommertag. Die Ventilatoren sind wild am Wirbeln und von uns gibt's dazu Nico Santos. All-time high.

0: Sommerlicher, gute Laune-Sound für München und die Region von Alvaro Soler hier auf Gong 96.3 Te Imaginaba. Und in einer knappen Viertelstunde trudeln die ersten Spieler unserer Fußballnationalmannschaft in Herzogenaurach ein. Bis etwa 13:30 beziehen die Jungs dann erstmal ganz entspannt ihre Zimmer im Trainingslager. Und was sie da am liebsten essen, hat uns DFB-Koch Anton Schmaus verraten.
1: Grundsätzlich ist die Sucuk-Pasta schon immer sehr beliebt. Sucuk ist eine Rindswurst und die Pasta ist tatsächlich so eine ganz einfache Pasta, nur aus Semmelbrösel und Mehl, bisschen Wasser, Olivenöl, also wirklich ganz easy. Das schmeckt allen und wird es wieder geben.
0: Ja, Pasta geht eben immer auch bei Profisportlern. Und quasi schon mal als WM-Warm-up gibt es jetzt den Fußballhit aus dem Jahr 2006. Wir erinnern uns, der unglaubliche WM-Sommer mit Sonne und Fußball-Euphorie pur und eben Bob Sinclair. Hier ist Love Generation auf Gong 96.3. Für euren Mittwochvormittag in München. Servus.

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1: Und jetzt die aktuelle von Harry Styles, American Girls.
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2: Gleich nach halb starten wir wieder durch, unter anderem mit dem aktuellen Hit von Ray. Das Beste von heute und dazu Mega 2000er. Gleich hier auf Gong 96.3.
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2: Das Gong 96.3 München-Wetter. Kompakt, wir haben 27 Grad am Taxisgarten in Gern, 27 in Vierkirchen im Kreis Dachau. Die Sonne wechselt sich heute mit so ein paar Wölkchen ab. Dazu gibt es 30 Grad und leichten Wind, der tut sehr, sehr gut. Am Nachmittag könnte es dann ganz vereinzelt gewittern. Haben wir im Blick und morgen und am Freitag gibt es wieder viel Sonne.
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2: Besser ankommen mit dem besten Stau- und Blitzerservice auf Gong 96.3. Staut sich auf dem mittleren Ring zwischen dem Heckenstallertunnel und dem Kandetunnel. Grund ist ein LKW-Unfall. Ihr braucht laut Gong 96.3 Live-Messung 14 Minuten länger.
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2: Am Stiftsbogen in Hadern steht einer beidseitig und in Harwood auf der Krasbrunner Straße. Blitze. Wenn ihr auch noch was habt, 089 4x die 38, gerne auch per WhatsApp. Danke und gute Fahrt.
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1: Und jetzt ganz frisch die aktuelle von BTS, Swim. 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
1: Unser Motto für die heiße Sommerwoche: Swim, der neue Hit von BTS hier auf Gong 96.3. Ja, super geiles Sommerwetter in München. Und dazu gibt es super geile 2000er-Hits. Weil es euch übers Pfingstwochenende so Spaß gemacht hat, liefern wir weiter mega 2000er für euch ab. Und die Nummer hat die wohl verrückteste Entstehungsstory. Sängerin Duffy hatte vor ihrem Durchbruch einen ziemlich unglamourösen Nebenjob. Sie hat als Fischhändlerin gearbeitet und den ganzen Tag lang Fische ausgenommen. Und auf dem Weg ins Tonstudio wollte sie alles komplett hinter sich lassen und einen Song schreiben, der nach dem absoluten Gegenteil klingt. Sexy, soulig und nach purer Lebensfreude. Rauskam ihr weltweiter Mega-Hit Mercy. Auftrag absolut erfüllt. Hier ist sie für euch. Duffy auf Gong 96.3. Hit the beat and take it to the first note.

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1: Gong 96, 3 München Wetter. Kompakt, wir haben 28 Grad am Hirschgarten, 28 auch im Maisach im Kreis Fürstenfeldbruck. Wieder hochsommerlich heute mit Sonne, paar Wolken und 30 Grad. Da tut der leichte Wind wirklich sehr, sehr gut. Zum Feierabend steigt dann das Gewitterrisiko ein bisschen an. An den meisten Stellen wird es aber ruhig bleiben. Und morgen und am Freitag gibt es dann weiter Sommer. Es gibt eine wichtige Änderung am Viktualienmarkt, die auch schon eure Mittagspause jetzt betrifft. Welche hört ihr gleich in den Nachrichten?
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14: Um 12 Uhr mit Nicolas Pinkanell. Grüß Gott. Der Wohnungsbau ist seit Jahren eines der größten Themen, nicht nur hier in München, sondern auch auf Bundesebene. Das Bundeskabinett entscheidet heute über Reformen im Baurecht. Unter anderem soll der Wohnungsbau in Gebieten mit angespannten Märkten Priorität vor etwa dem Natur- oder Denkmalschutz bekommen. Eus im Kreis. So heißt das neue einheitliche Mehrwegsystem am Viktualienmarkt. Kaffee oder Salat to go werden künftig in Recap-Bechern und Bowls gegen einen Pfand ausgegeben. Zurückgeben kann man das Geschirr dann rund um die Uhr an Automaten. Aktuell sind 10 Stände Teil des Projekts, künftig sollen es aber noch mehr werden. Alle Infos dazu gibt's auf radiogong.de. In Deutschland leben aktuell über 83 Millionen Menschen, nur rund 5.000 davon besitzen aber über ein Viertel des Vermögens. Das zeigt eine neue Auswertung. Die Zahl der Superreichen ist im letzten Jahr stark gestiegen, also diejenigen, die über 100 Millionen Dollar besitzen. Sie machen vor allem mit Aktien ihr Geld, heißt es. Ab heute wird's ernst. Die WM-Vorbereitung startet für unsere deutsche Nationalmannschaft. Die Spieler beziehen ihr Quartier in Herzogenaurach, darunter auch 7 Stars des FC Bayern. Am Sonntag steht dann ein Testspiel gegen Finnland an. 2 Tage drauf geht's ins zweite Trainingslager nach Chicago in den USA. 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
1: Besser ankommen mit dem besten Stau- und Blitzerservice für München. Keine großen Staus, aber bitte Vorsicht auf der A92 Richtung München. In der Ausfahrt Freising Süd steht ein kaputtes Motorrad.
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1: Perlach, die Rudolf-Zorn-Straße und im Kreis Erding wird im Muss-Inning auf der Erdinger Straße geblitzt. Eine gute Fahrt.
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1: Servus und schöne Mittagspause jetzt mit Felix Jähn und Pride.
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0: Ab Montag legt er wieder auf seiner Lieblingsinsel Ibiza auf. David Guetta auf Gong 96.3 mit seinem aktuellen Hit Forever Young. Ja, wir feiern zusammen mit euch dieses mega Sommerwetter in München und der Region und spielen super viele 2000er mit Songs zum Erinnerungen rausholen, mitsingen und feiern bei der Arbeit. Wenn euch ein ganz bestimmter einfällt, klingelt gern durch unter 089 4x die 38. Und jetzt ein absoluter Boyband-Klassiker, der nach Schmetterlingen im Bauch und verliebt sein klingt.
1: 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Blue mit You Make Me Wanna, auch ein richtig geiler Song.
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14: Gong 96.3 München-Wetter kompakt mit 28 Grad an der Hackerbrücke, 28 auch bei euch in Baltham im Kreis Ebersberg. Um die 30 werden es wieder, dazu ein leichter, angenehmer Wind und viel Sonne, paar Wolken. Zum Feierabend kann es vereinzelt gewittern. Sobald es irgendwo losgeht, sagen wir euch natürlich Bescheid. Und morgen und am Freitag gibt es dann viel Sonne und knapp 30 Grad.
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14: Besser ankommen mit dem besten Stau- und Blitzer-Service auf Gong 96.3. Alles entspannt, ihr habt freie Fahrt.
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14: Bogenhausen, die Mauer-Kircher-Straße einwärts und im Kreis Ebersberg wird in Hohenlinden auf der Münchner Straße geblitzt. Wenn ihr auch noch was habt, 089 4x die 38 geht natürlich auch per WhatsApp. Danke und gute Fahrt.
1: 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Gong 96.3 spielt euch das Beste von heute und super geile 2000er.
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1: Und jetzt die aktuelle von Holly Humberstone, To Love Somebody.
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Die Jungs aus unserem schönen Bayern, Fastboy und Wave hier auf Gong 96.3. Ja, bei uns gibt's noch mehr Abwechslung. Diese Woche mit extra vielen 2000ern und vor allem mit 2000er Sommerhits bei dem Megawetter in München und der Region. Der Song ist seit 60 Jahren eine brasilianische Hymne, zumindest die Originalversion. 2006 kam dann das Cover zusammen mit den Black Eyed Peas und wurde ein Welthit. Jetzt bitte alle eine Runde dancen zu Maschkenada hier auf Gong 96.3.

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17: Das Gong 96.3 München-Wetter kompakt. Aktuell 28 Grad an der Donnersberger Brücke und 27 in Petershausen im Landkreis Dachau. Ist die meiste Zeit sunny heute. Wenn ihr Wolken seht, die sind harmlos, die spenden nur ein bisschen Schatten. Morgen und am Freitag auch wieder viel Sonne bei 30 Grad in der Spitze. Forscher der LMU könnten einen wichtigen Teil unseres Lebens verändern. Was da los ist, gleich bei uns in den Nachrichten.
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18: Um 13 Uhr mit Nicolas Pinkernell. Grüß Gott. Wegen des Wohnungsmangels will das Bundeskabinett heute eine Reform des Baurechts auf den Weg bringen. Dadurch sollen Genehmigungen deutlich schneller gehen. In Gebieten mit angespanntem Wohnungsmarkt soll das Baurecht etwa über den Natur- und Denkmalschutz gestellt werden. Eine Übernachtungssteuer für Touristen, das verbietet der Freistaat. Eine Klage auch hier von der Stadt München hatte der Bayerische Verfassungsgerichtshof zurückgewiesen. Im nächsten Schritt will sich jetzt auch Bamberg einer sogenannten Kommunalverfassungsbeschwerde anschließen. Ziel sei es, abschließend zu klären, ob der Freistaat die Bettensteuer untersagen darf. München schätzt die möglichen Einnahmen dadurch auf bis zu 100 Millionen Euro im Jahr. Durch die geplante Gesundheitsreform der Bundesregierung drohen lange Wartezeiten auf Arzttermine. Das sagt Bayerns Gesundheitsministerin Gerlach. Die Begründung sei, dass die Ärzte zu stark belastet werden. Der Freistaat will deswegen jetzt im Bundesrat Änderungen an der Reform durchsetzen. Rund jede zweite junge Frau verhütet mit der Anti-Baby-Pille. Das könnte sich künftig ändern, auch dank Münchner Forschern. Die LMU ist jetzt Teil eines neuen Forschungsverbunds, der an einer Verhütungsmethode für Männer arbeitet. Die Forscher haben Anhaltspunkte für eine Art kurzzeitigen Ausschalter für den Spermientransport, ohne Hormone oder dauerhafte Auswirkungen auf die Fruchtbarkeit. Das Projekt läuft 3 Jahre, der Bund fördert es mit rund 3 Millionen Euro. 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
17: Besser ankommen mit dem besten Stau- und Blitzer-Service für München. Es zwickt gerade ein bisschen auf der B304 auf Höhe der Max-Born-Straße. Plant hier 16 Minuten mehr ein.
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17: Auswärts werdet ihr geblitzt in Rammersdorf in der Rosenheimer Straße und in Fürstenfeldbruck am Drutenbogen.
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17: Hello, ja, Deadlines, Meetings, To-Do-Listen ohne Ende. Wenn wieder im Job alles gleichzeitig passiert, einfach mal versuchen, kurz durchzuatmen. Geht mit diesem mit hier wunderbar. Das ist die aktuelle von Alex Warren, Fever Dream.

Achtung, Message von der Jessie aus Pasing für euch. Fragt doch einfach auch mal nach. Vielleicht spendiert euer Chef ja auch eine Runde. Das hat sie über die Gong 96.3 App reingeschickt und damit meint sie eine Runde Eis. Ja, Fragen kostet ja nichts. Und während ihr das supergeile Sommerwetter hoffentlich mit Eis vom Chef feiert, feiern wir es mit supergeilen 2000ern. Jetzt haben wir eine echte 2000er Hymne. Mit Anlaufschwierigkeiten allerdings. Denn erst ein Jahr nachdem Alex Clare das Ding schon gedroppt hatte, ist es durch einen Werbespot für den Internet Explorer 9 von Microsoft durch die Decke geschossen. Bis heute legendär. Hier ist Alex Clare und Too Close auf Gong 96.3.

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1: Und jetzt die aktuelle von Olivia Dean. So easy to fall in love.
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0: schönen Mittwoch euch.
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0: Ich gönnt euch das Beste von heute. Gleich nach halb zum Beispiel die aktuelle von Bruno Mars. Wieder ein echtes Highlight von ihm mit diesem typischen Bruno Mars Groove, der einfach funktioniert. Macht Laune, dieser Hit und noch viele mehr. Halbe Stunde Hits für euch bei der Arbeit, gleich hier auf Gong 96.3. Ich bin Holger Münch.
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0: Das Gong 96.3 München-Wetter kompakt. Aktuell 27 Grad am Odeonsplatz und 26 im Markt Indersdorf im Landkreis Dachau. Heute gibt es so ein Sonne-Wolken-Gemisch, ein leichter Wind, der echt gut tut, zieht dabei auch um die Häuser. Morgen und Freitag gibt es dann wieder die volle Ladung Sonnenschein für euch bei 30 Grad in der Spitze.
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0: Besser ankommen mit dem besten Stau- und Blitzer-Service für München. In Kirchheim auf der Heimstettner Ecke Florianstraße ist gerade ein Unfall passiert. Da brennen zwei Autos. Die Polizei hat die Straßen abgesperrt. Also umfahrt das am besten weiträumig, wenn ihr euch da auskennt. Und auf der B304 auf Höhe der Max-Born-Straße zwickt's. Plant hier 14 Minuten mehr ein.
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0: Auswärts werdet ihr geblitzt in Rammersdorf, in der Rosenheimer Straße und in Fürstenfeldbruck am Drutenbogen. Für mehr Blitzer 089 4x die 38. Es geht natürlich auch per WhatsApp.
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0: tollen Mittwoch euch mit Gong 96.3 mit supergeilem Sommerwetter und wir liefern supergeile 2000er dazu. Jetzt beamen wir uns kurz zurück ins Jahr
1: 2008. Facebook startet auch bei uns in Deutschland richtig durch.
2: YouTube wird zum Alltag. Musik und Clips verbreiten sich plötzlich viral.
1: Die BMW-Welt mit ihrem Doppelkegel wird bei uns in München eröffnet und zum neuen Highlight.
2: Und dieser Hit ist 2008 ganz groß.
0: Der eigentlich Set Us on Fire heißen sollte. Der Tontechniker im Studio hat aber immer Sex on Fire verstanden. Es war dann Running Gag und irgendwann hat die Band gesagt, okay, dann nennen wir das Ding einfach auch mal Sex on Fire. Und damit haben sie einen Banger hingelegt, wirklich, der überall ihnen die Tür geöffnet hat auf der Welt. Vor allem hat es auch eine 1 in den Charts gegeben. Hier sind die Kings of Leon und Sex on Fire auf Gong 96.3.

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1: Und jetzt ganz frisch die aktuelle von Tame Impala, Dracula. So run from the sun like Dracula. 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
3: Das Gong 96.3 München-Wetter kompakt. Aktuell 29 Grad am Ostbahnhof und 28 in Allingen im Landkreis Fürstenfeldbruck. Heute wieder viel Sonnenschein für euch, dazu ein paar harmlose Wolken. Morgen und Freitag Sonne und bis zu 30 Grad. Die Spritpreise sinken, aber sinken sie auch genug? Was der ADAC dazu sagt, gleich bei uns in den Nachrichten.
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13: Um 14 Uhr mit Julia Kafka. Grüß Gott. In Deutschland fehlen laut aktuellen Studien Hunderttausende Wohnungen. Allein in Bayern sind es 200.000. Deswegen will die Bundesregierung jetzt etwas dagegen unternehmen und bringt einen entsprechenden Gesetzentwurf auf den Weg. Darin heißt es, Wohnungsbau soll in Zukunft vor Denkmal- und Umweltschutz gehen. Dadurch sollen Wohnungen schneller gebaut werden. Die Spritpreise in Deutschland sinken langsam weiter. Innerhalb einer Woche sind sie teilweise um 4,5 Cent gesunken. Das ist zu wenig, sagt der ADAC. Denn der Ölpreis ist deutlich gesunken und da müssten auch die Preise an den Tankstellen deutlich nach unten gehen. Daran sehe man ein weiteres Mal, dass Erhöhungen schnell bei den Autofahrern ankommen, Preissenkungen am Ölmarkt aber nicht. Die meisten planen Monate für eine Hochzeit. Wer das nicht will, kann in gut einem Monat spontan heiraten. Das will die evangelische Kirche möglich machen. Am 26. Juni bundesweit an 350 Orten. Darunter auch in der Flughafenkapelle hier in München. Heute startet für die deutsche Fußballnationalmannschaft die Mission Weltmeisterschaft. Gong 96.3 Sportreporter Thomas Bremser. In Herzogenaurach trifft sich das Team zum Trainingslager.
14: Nach ein paar freien Tagen heißt es jetzt für die Spieler absoluter Fokus auf das XXL-Turnier. Das Trainerteam will sich jetzt anschauen, wie der Fitnesszustand ist, will taktische Dinge einstudieren und einen Mannschaftsgeist formen. Erstmals werden Manuel Neuer und Oliver Baumann aufeinandertreffen, nach der Entscheidung für Neuer als Nummer 1. Nur Mittelstürmer Kai Havertz fehlt in Herzogenaurach, denn er spielt mit Arsenal London am Samstag noch um den Champions League-Titel.
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3: Besser ankommen mit dem besten Stau- und Blitzer-Service für München. Es zwickt gerade ein bisschen auf der B471 auf Höhe der Dachauer Straße beidseitig. Plant hier jeweils 14 Minuten mehr ein. Und nach einem Unfall in Kirchheim ist die Heimstettener Ecke Florianstraße in beiden Richtungen gesperrt. Umfahrt das Ganze am besten weiträumig, wenn ihr euch hier auskennt.
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3: Auswärts werdet ihr geblitzt in Schwabing in der Eflandstraße und in Oberschleißheim in der Dachauer Straße.
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3: Ja, und das Thermalwasserspray ist bei vielen garantiert ein erfrischender Begleiter heute bei 30 Grad in der Spitze. Zwischendurch einfach mal ins Gesicht sprayen. Tut auch gut. Wir begleiten euch bei der Arbeit jetzt mit coolem Sound von Kamrad. Hier ist eine aktuelle Hack.

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USB-Tischventilatoren einfach an den PC oder den Laptop anschließen und schon weht euch ein erfrischender Wind ins Gesicht. Immer noch ein beliebtes Sommergadget im Büro, in den 2000ern rausgekommen. Wir von Gong 96.3 feiern den Sound aus dieser Hammerzeit zu diesem supergeilen Sommerwetter in München und der Region. Extra viele 2000er packt man dazu und der nächste, der ist einfach schon mal perfekt, um so langsam die Feierabendvorfreude anzuschieben. Damit kann man nicht früh genug anfangen, wenn sich dann München und die Region einfach treiben lassen. Vielleicht ja in Richtung Biergarten. Und diesen extrem lässigen Vibe haben Crazy Town perfekt in ihren Mega-Hit reingepackt. Ist Butterfly auf Gong 96.3.

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14: Das Gong 96.3 Münchenwetter. Kompakt 29 Grad aktuell am Olympiaturm und 28 in Buchendorf im Landkreis Starnberg. Viel Sonnenschein gibt es heute wieder für euch. Genauso wie morgen und am Freitag. Bei 30 Grad in der Spitze.
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14: Besser ankommen mit dem besten Stau- und Blitzerservice für München. Es zwickt gerade auf der B304 auf Höhe der Max-Born-Straße. Plant hier 16 Minuten mehr ein. Und auf der B471 auf Höhe der Dachauer Straße braucht ihr jeweils in beiden Richtungen, also jeweils dann 12 Minuten länger.
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14: Einwärts werdet ihr geblitzt in Freimann, in der Ingolstädter Straße und im Landkreis Starnberg in Gilching in der Karolinger Straße. Für mehr Blitzer 089 4x38 geht natürlich auch per WhatsApp.
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1: Und jetzt die aktuelle von Harry Styles, American Girls.
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Hey, das ist der wohl sweeteste Baustellenstopp der ganzen Stadt. Servus, Holger Münch hier auf Gong 96.3. Was zum Weitererzählen zwischendurch. In Wolfratshausen stehen gerade alle Bagger still, weil eine Schwanenmama mitten auf der Baustelle am Leusach-Isar-Kanal brütet. Der Uferbereich ist jetzt komplett abgesperrt. Die Bauarbeiter warten, bis die Küken geschlüpft sind und die Schwanenfamilie weitergezogen ist. Na, das ist doch mal ein richtig schöner Grund für eine Verzögerung auf der Baustelle. Für alle, die keinen Stopp einlegen können, wir supporten euch bei der Arbeit mit extra vielen 2000ern. Und passend zu dem Sommerwetter momentan packen wir die hottesten Sommerhits aus den 2000ern dazu. Legendär ist dieser hier von Aventura. Obsession, jetzt für euch auf Gong 96.3.

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2: Das kommt 96,3 München Wetter kompakt. Aktuell 29 Grad am Max-Weber-Platz und 28 in Maisach im Landkreis Fürstenfeldbruck. Ist schön sonnig den ganzen Tag. Wenn ihr Wolken seht, die sind harmlos zu spenden, nur ein bisschen Schatten. Morgen und am Freitag auch wieder viel Sonne bei 30 Grad in der Spitze. Und wer im Sommer in den Urlaub fliegen will, die Lufthansa hat sich zu Wort gemeldet. Was da los ist, gleich bei uns in den Nachrichten.
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4: Um 15 Uhr mit Julia Kafka. Grüß Gott. In Deutschland müssen mehr Wohnungen gebaut werden. Deshalb hat das Bundeskabinett eine Reform im Baurecht auf den Weg gebracht. Planungsverfahren sollen digitalisiert, verkürzt und für Bürgerinnen und Bürger durchsichtiger werden. Außerdem soll Wohnungsbau vor Denkmal- und Umweltschutz gestellt werden. Mit Blick auf die Sommerferien verspricht die Lufthansa, Fluggäste müssen im Sommer keine Flugausfälle befürchten, weil zu wenig Kerosin da ist. An allen 6 europäischen Drehkreuzen sowie an anderen Flughäfen gäbe es keine Anzeichen dafür, dass die Treibstoffversorgung gefährdet sei, heißt es. Ausbleibende Lieferungen durch die Straße von Hormuz würden durch Importe aus den USA und Afrika kompensiert. Pro Jahr landen rund 200 Millionen Tonnen Plastik in der Umwelt und damit auch in den Meeren. Gong 96.3-Reporterin Tine Klimach, eine neu veröffentlichte Studie zeigt, was genau die Gewässer vermüllt.
5: Das Ergebnis der Studie ist eindeutig. Die größten Verschmutzer der Meere sind vor allem Einwegprodukte. In über 90% der untersuchten Länder gehören Lebensmittelverpackungen, Plastikflaschen sowie Verschlüsse und Deckel zu den drei häufigsten Müllarten. Dahinter folgen Plastiktüten sowie Zigarettenreste. Mehrwegsysteme, bessere Verpackungen, Verpackungsdesigns oder Abgaben auf Einwegprodukte seien mögliche Gegenmaßnahmen, hieß es in der Studie.
4: Rosa Blüten im Frühling und rote Farben im Herbst. Am Gärtnerplatz werden ab heute 12 neue Zierkirschen gepflanzt. Sie sollen abgestorbene Bäume ersetzen. Während der Arbeiten bis Mitte Juni kann es rund um das Rondell zeitweise zu kleineren Einschränkungen für Autos und Fußgänger kommen. 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
2: Besser ankommen mit dem besten Stau- und Blitzerservice für München. Nach dem Unfall auf der A96 in Richtung München zwischen Oberpfaffenhofen und Germering Süd ist die Straße gesperrt. Es staut sich deswegen. Plant mal 23 Minuten mehr ein und fahrt vorsichtig auf der A8 Stuttgart-München. Auf Höhe von Dachau-Fürstenfeldbruck gibt's eine ungesicherte Unfallstelle kurz vor der Ausfahrt.
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2: Geblitzt werdet ihr in der Au, in der Orleansstraße und in Aschheim auf dem Fraunhofer Ring.
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2: Ja, das Wetter macht echt Spaß. Dazu passt vor allem der aktuelle Smasher von Michael Schulte. Der ist nämlich bei Sommerwetter im Urlaub entstanden. Hier ist er für euch, 5 a.m.

700. Das ist eure Zahl des Tages bzw. der Woche. Nice to know auf Gong 96.3. Der Sommer haut ja momentan ordentlich einen raus und das, obwohl er offiziell noch gar nicht gestartet ist. Und bei bis zu 30 Grad ist natürlich erfrischend zwischendurch wichtig. Wie gut, dass München die Stadt mit den meisten Brunnen in ganz Deutschland ist, sind roundabout 700. Einfach mal zum Füße reinhalten oder mit den Händen erfrischen. Bestimmt kommt ihr nachher im Feierabend auf eurem Nachhauseweg auch an einem vorbei. Denkt dran, 700 sind's. Wir wünschen euch auf jeden Fall viel Fun bei diesem super Sommerwetter. Wir feiern's mit den supergeilen 2000ern und da gibt's kein Vorbeikommen an diesem hier von Niles Barkley. Legendär, hier ist Crazy auf Gong 96.3.

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0: Einen schönen Mittwoch euch.
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0: Ja, gönnt euch das Beste von heute. Gleich eine halbe, zum Beispiel die aktuelle von Felix Jähn. Ein absoluter Stimmungsbooster, Pride. Dieser Hit und noch viel mehr. Halbe Stunde jetzt für euch bei der Arbeit. Gleich hier auf Gong 96.3. Ich bin Holger Münch.
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0: Das kommt 96,3 Münchenwetter. Kompakt. Aktuell 29 Grad am Olympiaturm und 28 in Adelzhofen im Landkreis Fürstenfeldbruck. Viel Sonnenschein gibt es heute wieder für euch. Dazu weht ein leichter, erfrischender Wind. Morgen und am Freitag auch wieder die volle Ladung Sonnenschein bei 30 Grad in der Spitze.
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0: Besser ankommen mit dem besten Schlau- und Blitzer-Service für München. Auf der A96 nach München zwischen Oberpfaffenhofen und Germering Süd hat es mit mehreren Autos einen Unfall gegeben. Plant hier 14 Minuten mehr ein. Und es zwickt ein bisschen auf dem mittleren Ring zwischen der Donnersberger Brücke und der Landshuter Allee. Hier kommen 12 Minuten obendrauf.
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0: Einwärts werdet ihr geblitzt in Bogenhausen, in der Ismaninger Straße und in Feldkirchen in der Emmeranstraße. Für mehr Blitzer 089 4x38. Es geht natürlich auch per WhatsApp.
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Gong 96.3 in diesem Sommerwetter-Mittwoch. Wir schicken euch die besten Vibes direkt an den Arbeitsplatz mit unseren Hammer 2000ern. Das ist der perfekte Sound zum Mitsummen und Erinnerungen feiern. Falls euer Lieblings-2000er noch fehlt, gebt gerne Bescheid. 089 4x die 38 einfach kurz durchklingeln oder eine WhatsApp reinschicken. Der nächste ist auf jeden Fall einer, der euch mal so richtig mit nach vorne zieht. Vollgepackt mit Happy Beats, die Bombfunk MCs und Crack It, Something Going On, jetzt für euch auf Gong 96.3.

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1: Und jetzt die aktuelle von Holly Humberstone. To Love Somebody.
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3: Das Gong 96.3 München Wetter kompakt. Immer wieder so kleine Abkühlungen, wenn eine Wolke mal vorbeischaut. Ansonsten ist es sonnig und weiter warm bei 30 Grad an der Theresienwiese 29 in Taufkirchen. Vereinzelt können jetzt am Nachmittag auch kurze Schauer oder Gewitter mal aufploppen. Wir sagen euch rechtzeitig Bescheid, wenn das passiert. Ansonsten bis zum Wochenende wieder komplett sonnig. Seit Tagen gibt's Chaos wegen der Stammstreckensperrung und vor ein paar Minuten die News. Das dauert länger als geplant. Warum, hört ihr jetzt?
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24: Um 16 Uhr mit Julia Kafka. Grüß Gott. Die Sperrung auf der S-Bahn-Stammstrecke zwischen Pasing und Hauptbahnhof sorgt für großes Chaos. Eigentlich sollte der Spuk morgen Nacht vorbei sein, doch nun kommt die Hiobsbotschaft von der Bahn. Die Sperrung bleibt bis Freitagabend bestehen. Laut Bahn haben sich die Bauarbeiten am neuen Bahnhof Leim und der zweiten Stammstrecke unerwartet verkompliziert. Zwischen Pasing und dem Hauptbahnhof können Reisende auf Regional- und Fernverkehrszüge ausweichen. Fast jeder Dritte in Deutschland arbeitet in Teilzeit. Und der Trend hält ungebrochen an. Gong 96.3-Reporter Thomas Thonfeld. Es gibt sogar einen neuen Rekord.
25: Nach wie vor arbeiten vor allem Frauen in Teilzeit mehr als jede zweite, wie die Statistiker vermelden. Bei den Männern ist es jeder siebte. Aber die Quote steigt an und zwar stärker als bei den Frauen. Im Schnitt arbeiten die Teilzeitler allerdings etwas länger als früher. Aktuell gut 21 Wochenstunden und damit 2 Stunden länger als vor 10 Jahren.
24: In Deutschland fehlen laut aktuellen Studien hunderttausende Wohnungen. Allein in Bayern sind es 200.000. Deswegen hat die Bundesregierung jetzt einen entsprechenden Gesetzentwurf auf den Weg gebracht. Darin heißt es, Wohnungsbau soll in Zukunft vor Denkmal- und Umweltschutz gehen. Dadurch sollen Wohnungen schneller gebaut werden. Das Thema Verhütung ist oft noch Frauensache, doch das könnte sich bald ändern. Forschende an der LMU hier in München haben ein Projekt für männliche Verhütung gestartet. Ziel ist es, eine sichere Methode ohne Hormone zu entwickeln. Der Ansatz, der Spermientransport soll vorübergehend blockiert werden und Männer zeitweise unfruchtbar machen, ohne ihre Fruchtbarkeit dauerhaft zu beeinträchtigen. 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
3: Besser ankommen mit dem besten Stau- und Blitzerservice von München. Wir haben ein bisschen stockenden Verkehr auf der A99 West Richtung Lindau zwischen Neuherberg und Ludwigsfeld. Da aktuell 12 Minuten. Und Obacht auf dem Mittleren Ring bei der Brudermühlstraße. Da ist eine Ölspur auf der Linksabbiegerspur.
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3: In Trudering steht einer auf der Feldbergstraße und in Grunsdorf auf der Leonhard-Strell-Straße. Danke euch fürs Melden.
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3: Servus, schönen Mittwochnachmittag euch. Wir sind mittendrin in der kurzen Woche in München und der Region und dazu die besten aktuellen Hits von Nico Santos. 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

0: entspannt Richtung Feierabend mit Billie Eilish hier auf Gong 96.3. Servus, Felix Mandorfer hier. Und das ist so krass. Gut zwei Wochen vor der WM gibt's heute schon wieder so kostenlose Deutschland-Shirts. Also nachdem Check24 das zur EM 2024 ja gemacht hat, haben sich dieses Jahr wirklich alle Marketingabteilungen gedacht.
1: Dankeschön, wir sind die Cantina-Band. Spielt denselben Song nochmal. Alles klar, denselben Song und los.
0: Ja, wir machen genau das Gleiche. Heute gibt's zum Beispiel mit ein bisschen Glück Shirts bei verschiedenen Edeka-Märkten. Ansonsten hat auch Coca-Cola welche, 1&1 und sogar Maggi hat eigene Shirts. Und Check24 macht natürlich auch nochmal welche. Also schönen Mittwochnachmittag euch. Und jetzt beamen wir uns in eine Zeit, in der es auch ein super nerviges WM-Gadget gab, aber was ganz anderes. Und zwar im Jahr 2010.
2: Übergroße, auffällige Sonnenbrillen sind total in.
3: Der Kinofilm Avatar wird zum weltweit erfolgreichsten Film aller Zeiten.
2: Der Sound von Vuvuzelas bei der WM nervt uns alle ziemlich.
4: Es ist ziemlich laut und die Geräusche sind ungewohnt.
3: Und dieser Hit ist 2010 ganz groß.
0: Yes, einer der Sommerhits des Jahres damals und deswegen passt er auch perfekt zu 2026 und zu den aktuellen Temperaturen. Das ist der nächste supergeile 2000er hier auf Gong 96.3. Lucenzo und Don Omar.

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14: Das Gong 96.3 München, Wetter kompakt. 29 Grad an der Allianz Arena, 29 auch in Aigen. Dazu immer wieder ein paar leichte Wolken dabei. Und am Nachmittag können sich theoretisch auch noch kleine Schauer und sogar Gewitter bilden. Wir warnen euch natürlich rechtzeitig, wenn es wirklich passiert. Morgen bis zum Wochenende dann wieder komplett sonnig. Am Wochenende selber kann es vereinzelt wieder nass werden. Die Spritpreise an den Münchner Tankstellen sinken. Trotzdem gibt es Kritik vom ADAC. Warum, hört ihr gleich in den Nachrichten.
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15: Um 16:30 mit Julia Kafka. Grüß Gott. Tausende Münchner Pendler haben gestern und heute im Berufsverkehr im S-Bahn-Chaos festgesteckt. Grund ist die Stammstreckensperrung zwischen Pasing und Hauptbahnhof. Und nun brauchen die Fahrgäste weiter starke Nerven, denn die Sperrung wurde von der Bahn bis Freitag verlängert, weil sich die Bauarbeiten unerwartet verzögern, heißt es. Eigentlich sollte die Sperrung Donnerstagnacht aufgehoben werden. Der Trend zur Teilzeit hält sich in Deutschland ungebrochen. Immer mehr Menschen arbeiten mit reduzierter Stundenzahl. 2025 erreichte die Teilzeitquote mit fast 32% einen neuen Höchststand. Das teilte das Statistische Bundesamt heute mit. Damit arbeitete fast jeder dritte Beschäftigte in Deutschland in Teilzeit. Die Spritpreise in Deutschland sinken zwar weiter, aber laut ADAC zu langsam. Super E10 kostet zuletzt im Schnitt knapp 1,98 Euro pro Liter. Diesel rund 1,95 Euro. Der ADAC kritisiert, niedrige Ölpreise würden von den Mineralölkonzernen nur verzögert an die Verbraucher weitergegeben.
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15: Die städtische Wohnungsbaugesellschaft Münchner Wohnen startet am Piusplatz in Berg am Laim eine große energetische Sanierung. Insgesamt sollen 255 Wohnungen modernisiert und unter anderem an die Fernwärme angeschlossen werden. Laut Münchner Wohnen soll der Energieverbrauch dadurch deutlich sinken. 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
14: Besser ankommen mit dem besten Stau- und Blitzerservice für München. Es ist ordentlich was los auf dem Mittleren Ring zwischen der A95 und dem Kandi-Tunnel wegen einer Ölspur. Da aktuell eine Viertelstunde plus. Dann ist die Startstraße von Erding Richtung Dorfen komplett gesperrt nach einem Unfall zwischen Neumauken und Polzing. Plant da 20 Minuten mehr für die Umfahrung ein. Ansonsten haben wir normalen Feierabendverkehr.
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14: Heidhausen, die Orléans-Straße und in der Niesmanning steht einer auf der Hauptstraße. Wenn ihr noch was habt, 089 4x die 38, gerne auch per WhatsApp. Danke euch.
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1: Und jetzt die aktuelle von Olivia Dean. So easy to fall in love.
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0: Jeder Fünfte bei uns in Deutschland kann sich eine romantische Beziehung mit einer KI vorstellen. Das sagt eine neue Studie von der Deutschen Krankenkasse. Schon ziemlich wild und deswegen haben wir euch mal gefragt, wie schaut es denn bei euch aus? Servus, Gong 96.3 hier, Felix Mahndorfer. Und Melina schreibt dazu zum Beispiel per WhatsApp, ich kann es mir irgendwie schon vorstellen, ich vertraue ChatGPT eh schon alles Mögliche an. Der hört zu, der gibt Ratschläge und ich kann immer ehrlich und ich selbst sein. Und wenn ich mir die Männerwelt so anschaue, dann bin ich da, glaube ich, auch ganz gut aufgehoben. Wie sieht's denn der Rest von euch?
1: Also ich wüsste gar nicht, warum. Also ich könnte es mir niemals vorstellen, nee.
2: Nee, ich kann mir das nicht vorstellen. Ich finde das komisch, das ist auch nicht authentisch.
3: Also ich kann es verstehen, wenn zum Beispiel einsame Leute das Bedürfnis verspüren, irgendeine Bindung aufzubauen und deswegen mit einer KI in eine Beziehung eingehen wollen. Aber für mich persönlich wäre das, glaube ich, keine Option.
0: Ist schon recht eindeutig. Und ähnlich sieht es auch bei uns in der Gong 96.3 App-Umfrage aus. 94% von euch sagen, nein, eine Beziehung mit der KI kann ich mir auf gar keinen Fall vorstellen.
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3: Das Gong 96.3 München Wetter kompakt. Bisschen angenehmer gerade im Schatten unter den Bäumen bei 28 Grad am Englischen Garten. 29 messen wir im Landkreis Ebersberg in Egelharting. Morgen bis zum Wochenende weiter komplette wolkenfrei. Am Wochenende selber, da kann es dann vereinzelt mal regnen. Vorsicht, Elch auf der Straße. Die Meldung gab es bei uns in der Region jetzt tatsächlich. Warum, hört ihr gleich in den Nachrichten.
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16: Um 17 Uhr mit Julia Kafka. Grüß Gott. Tausende Menschen, die sich auf den Bahngleisen drängen. So sieht es aktuell im Berufsverkehr auf der Stammstrecke aus. Grund ist die Sperrung zwischen Pasing und dem Hauptbahnhof wegen Bauarbeiten. Und da sich diese Arbeiten unerwartet verzögern, brauchen die Pendler jetzt weiter starke Nerven. Laut Bahn endet die Sperre nicht morgen Abend wie angekündigt, sondern erst Freitagabend. Die Spritpreise sinken langsam weiter. Innerhalb einer Woche sind sie teilweise um 4,5 Cent gesunken. Gong 96.3-Reporter Ronny Thorau, das ist laut ADAC aber nicht genug.
17: Sowohl Diesel als auch Super E10 liegen mittlerweile im bundesweiten Tagesdurchschnitt unter 2 Euro. Allerdings sind beide immer noch gut 20 Cent teurer als vor Ausbruch des Irankrieges. Und das trotz des Tankrabatts der Regierung von rund 17 Cent und obwohl der Ölpreis zuletzt deutlich nachgegeben hat.
16: Eine Übernachtungssteuer für Touristen. Das verbietet der Freistaat. Eine Klage der Stadt München hat der Bayerische Verfassungsgerichtshof zurückgewiesen. Im nächsten Schritt will sich jetzt auch Bamberg anschließen. Ziel sei es, abschließend zu klären, ob der Freistaat die Bettensteuer untersagen darf. München schätzt die möglichen Einnahmen dadurch auf bis zu 100 Millionen Euro im Jahr. Der Elch, der seit Tagen im Ebersberger Forst unterwegs ist, wagt sich inzwischen raus aus dem Wald. Der wanderfreudige Jungbulle wurde bei Glonn und Berganger gesichtet. Teilweise ganz entspannt mitten auf der Straße. Hinter ihm staute sich ein Autokorso. Der Elch scheint weiter Richtung Süden zu spazieren. 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
3: Besser ankommen mit dem besten Stau- und Blitzerservice von München. Und Vorsicht an der A94 Richtung München zwischen Parsdorf und dem Kreuz Ost. Da haben wir eine ungesicherte Unfallstelle. Dann noch ein Unfall, und zwar auf der Startstraße von Erding Richtung Dorfen. Zwischen Neumorgen und Polzing ist da aktuell komplett gesperrt. Plan für die Umfahrung vor Ort 20 Minuten Puffer ein. Sonst normaler Feierabendverkehr.
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3: In Trudering die Florastraße und im Landkreis Dachau zwischen Obergrashof und dem Ortseingang von Dachau steht einer. Danke euch fürs Melden.
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3: Servus, und wir machen auch direkt weiter mit sehr coolem Sommerdisco-Sound, die aktuelle von Bruno Mars.

Power Sound für euren Heimweg von Miles Smith, ihr aktuelles Stay hier auf Gong 96.3. Servus, Felix Meyendorfer hier. Und wir alle, die gerade in München und der Region sind, haben eigentlich echt alles richtig gemacht. Bei uns 29 Grad und das ist mindestens genauso gut, zum Teil sogar besser als in ganz vielen Urlaubszielen. Ich habe gerade nochmal nachgeschaut. Auf Mallorca, da ist genauso wie bei uns am Gardasee aktuell immer wieder Regen- und Gewittergefahr und sogar in Thailand schüttet es die ganze Zeit. Also wir genießen das Sommerwetter bei uns daheim gemeinsam. Und dazu geht's weiter mit supergeilen 2000ern hier auf Gong 96.3. Jetzt eine absolute Sommernummer, die wirklich perfekt auch passt in die Pfingstferien zum ultraschönen Wetter. Das ist die Partyhymne aus dem Jahr 2011. Hier ist Avicii und Level.

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1: Und jetzt die aktuelle von Harry Styles, American Girls.
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2: Servus. Gönnt euch das Beste von heute für einen Feierabend. Gleich zum Beispiel die aktuelle von Michi Schulte. You Mehr davon gibt's gleich hier bei uns auf Gong 96.3.
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2: Das Gong 96.3 München Wetter kompakt. Immer wieder ein bisschen Wind am Start, der macht's angenehmer bei 29 Grad am Nockerberg, 29 auch im Landkreis Freising in Nandlstadt. Morgen bis zum Wochenende weiter komplett sonnig. Am Wochenende selbst kann's vereinzelt nass werden. Je mehr los ist auf den Autobahnen, desto teurer wird die Maut. Auf welcher Urlaubsroute dieser Plan gerade diskutiert wird, hört ihr gleich in den Nachrichten.
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16: Um 5:30 mit Julia Kafka. Grüß Gott. Pendler hier in München brauchen noch einmal mehr Geduld. Wie die Bahn jetzt mitgeteilt hat, verzögern sich die Bauarbeiten auf der S-Bahn-Stammstrecke und die Sperre zwischen Pasing und dem Hauptbahnhof bleibt länger bestehen als geplant. Eigentlich würde sie morgen Nacht enden, doch nun geht bis Freitagabend nichts auf dem Abschnitt. Auf der Brenner-Autobahn könnte die Lkw-Maut bald je nach Verkehrsaufkommen variieren. Bayern, Südtirol und das Trentino prüfen aktuell höhere Gebühren zu Stoßzeiten und günstigere Tarife bei weniger Verkehr, um die wichtige Transitroute zu entlasten. Eine Machbarkeitsstudie soll noch in diesem Jahr abgeschlossen werden. In Deutschland leben aktuell über 83 Millionen Menschen. Rund 5.000 davon besitzen aber über ein Viertel des Vermögens. Das zeigt eine neue Auswertung. Die Zahl der Superreichen ist im letzten Jahr stark gestiegen, also diejenigen, die über 100 Millionen Dollar besitzen. Sie machen vor allem mit Aktien ihr Geld.
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16: Die städtische Wohnungsbaugesellschaft Münchner Wohnen startet am Piusplatz in Berg am Laim eine große energetische Sanierung. Insgesamt sollen 255 Wohnungen modernisiert und unter anderem an die Fernwärme angeschlossen werden. Der Energieverbrauch soll dadurch deutlich sinken. 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
2: Besser ankommen mit dem besten Stau- und Blitzerservice München. Längster Stau 20 Minuten und zwar wegen der neuen Baustelle auf dem Mittleren Ring zwischen Sendling und Candidplatz. Dann ist die Stadtstraße von Erding Richtung Dorfen nach einem Unfall komplett gesperrt zwischen Neumaugen und Polzing. Plant auf jeden Fall 20 Minuten mehr ein für die Umfahrung. Und in Starnberg dauert es eine Viertelstunde länger in beide Richtungen auf der Hauptstraße wegen der Baustelle an der Hanfelder Straße. Danke euch fürs Melden. Wenn ihr noch was habt, dann die 089 4x38.
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2: In Bogenhausen die Eismanninger Straße und auf der B2 im Landkreis Fürstenfeldbruck in Puch steht einer. Gute Fahrt euch.
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entspannt in den Feierabend mit John Legend hier auf Gong 96.3. Servus, Felix Meindorfer hier und kurzes Update für euren Heimweg. Alles andere als entspannt ist es gerade auf dem Mittleren Ring wegen der neuen Baustelle am Candidplatz ab Sendling. Inzwischen schon eine halbe Stunde plus. Wenn es geht, meidet mit dem Bereich komplett. Das nächste Update dazu gibt es gleich wieder um 18 Uhr. Und bis dahin sind wir bei euch mit frischem Sound von einer Band, die in den letzten Jahren wirklich einen Sommerhit nach dem anderen gedroppt hat.

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1: Diskon 96 3 München, Wetter kompakt. 28 Grad haben wir am Waldfriedhof in Hadern, 28 auch im Landkreis Starnberg in Wörthsee. Morgen bis zum Wochenende weiter komplett wolkenfrei. Am Wochenende selbst, da kann es dann vereinzelt auch mal regnen. Die Stammstreckensperrung nervt jeden Tag zehntausende Pendler und jetzt ist klar, sie dauert länger als geplant. Alle Infos gibt's jetzt in den Nachrichten.
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18: Um 18 Uhr mit Julia Kafka. Guten Abend. Die Sperrung auf der S-Bahn-Stammstrecke zwischen Pasing und Hauptbahnhof sorgt weiter für Chaos. Eigentlich sollte der Spuk morgen Nacht vorbei sein. Doch nun kommt die Hiobsbotschaft von der Bahn. Die Sperrung bleibt bis Freitagabend bestehen. Laut Bahn haben sich die Bauarbeiten am neuen Bahnhof Leim und der zweiten Stammstrecke unerwartet verkompliziert. Reisende können auf Regional- und Fernverkehrszüge ausweichen. Fast jeder Dritte in Deutschland arbeitet in Teilzeit und der Trend hält ungebrochen an. Gong 96.3 Reporter Thomas Thonfeld, es gibt sogar einen neuen Rekord.
19: Nach wie vor arbeiten vor allem Frauen in Teilzeit mehr als jede zweite, wie die Statistiker vermelden. Bei den Männern ist es jeder siebte, aber die Quote steigt an und zwar stärker als bei den Frauen. Im Schnitt arbeiten die Teilzeitler allerdings etwas länger als früher, aktuell gut 21 Wochenstunden und damit 2 Stunden länger als vor 10 Jahren.
18: Der Filmstandort Deutschland soll gestärkt werden, und zwar durch Investitionen. Das Bundeskabinett hat einen Gesetzentwurf beschlossen, nachdem Streamingdienste wie Netflix, Amazon und Disney Plus ab dem nächsten Jahr mindestens 8% ihrer deutschen Jahresumsätze hier reinvestieren müssen. Zusätzlich werden staatliche Förderungen auf mehr als 300 Millionen Euro angehoben. Der Bundestag muss noch zustimmen. Das Thema Verhütung ist oft noch Frauensache, doch das könnte sich bald ändern. Forschende an der LMU hier in München haben ein Projekt für männliche Verhütung gestartet. Ziel ist es, eine sichere Methode ohne Hormone zu entwickeln. Der Ansatz, der Spermientransport soll vorübergehend blockiert werden und Männer zeitweise unfruchtbar machen, ohne ihre Fruchtbarkeit dauerhaft zu beeinträchtigen. 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
1: Besser ankommen mit dem besten Stau- und Blitzerservice für München. Wir haben einen neuen Unfall. Danke an Jens fürs Melden. Und zwar auf der Landshuter Allee Richtung Donnersberger Brücke, direkt nach dem Georg-Brauchle-Ring. Dann 20 Minuten plus wegen der neuen Baustelle auf dem Mittleren Ring zwischen Sendling und Kanniplatz. Und die Startstraße von Erding Richtung Dorfen ist nach einem Unfall zwischen Neumaugen und Polzing komplett gesperrt. Ihr werdet vor Ort umgeleitet, plant dafür ein bisschen Puffer ein. Der Rest ist Feierabendverkehr.
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1: Am Harthof die Ingolstädter Straße und in Taufkirchen steht einer am Ahornring. Danke euch fürs Melden.
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1: Servus, schön, dass ihr dabei seid und machen direkt weiter mit der aktuellen von Leonie.

0: kleiner Durchhalte-Song von Zoe Wees, Don't Give Up, für alle, die gerade im Feierabendverkehr feststecken. Servus, Gong 96.3 hier. Und nochmal ein schnelles Update dazu. Es gibt einen neuen Unfall auf der A99 West Richtung Lindau zwischen der Herberg und dem Allacher Tunnel. Eine halbe Stunde plus aktuell. Das nächste Update gleich wieder um 6:30. Und jetzt geht's weiter mit extra vielen 2000ern für die sommerliche Pfingstwoche hier in München und der Region. Und mit einem Song, den ihr total feiert, weil er damals im Frühling und Sommer 2000 einfach komplett anders geklungen hat als alles andere, was damals so in den Playlists war.
1: Ah, Manu Chao, Bongo Bong.
2: Ja, super chilliger Sommerhit.
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2: Manu Chao, Bongo Bong, schon lang nicht mehr gehört.
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1: Und jetzt ganz frisch die aktuelle von Tame Impala, Dracula. So run from the sun like Dracula. 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
17: Das Gong 96.3 Münchenwetter. Kompakt ist immer wieder so ein ganz leichter Wind dabei, der macht es ein bisschen angenehmer bei 29 Grad am Ostbahnhof. 27 messen wir im Landkreis Erding in Ottenhofen. Bis zum Wochenende bleibt es weiter komplett sonnig. Am Wochenende kann es dann vereinzelt auch mal nass werden. Die Spritpreise sinken, aber der ADAC sagt, die müssten eigentlich noch viel niedriger sein. Warum, hört ihr gleich in den Nachrichten.
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18: Um 6:30 mit Julia Kafka. Guten Abend. Tausende Münchner Pendler haben gestern und heute im Berufsverkehr im S-Bahn-Chaos festgesteckt. Grund ist die Stammstreckensperrung zwischen Pasing und dem Hauptbahnhof. Und nun brauchen die Fahrgäste weiter starke Nerven. Denn die Sperrung wurde von der Bahn bis Freitag verlängert, weil sich die Bauarbeiten unerwartet verzögern. Eigentlich sollte die Sperrung Donnerstagnacht aufgehoben werden. Der Trend zur Teilzeit hält in Deutschland ungebrochen an. Immer mehr Menschen arbeiten mit reduzierter Stundenzahl. 2025 erreichte die Teilzeitquote mit fast 32% einen neuen Höchststand. Das teilte das Statistische Bundesamt mit. Damit arbeitete fast jeder dritte Beschäftigte in Teilzeit. Die Spritpreise in Deutschland sinken zwar weiter, aber laut ADAC zu langsam. Super E10 kostete zuletzt im Schnitt knapp 1,98 Euro pro Liter, Diesel rund 1,95 Euro. Der ADAC kritisierte, niedrige Ölpreise würden von den Mineralölkonzernen nur verzögert an die Verbraucher weitergegeben.
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18: Die städtische Wohnungsbaugesellschaft Münchner Wohnen startet am Piusplatz in Berg am Laim eine große energetische Sanierung. Insgesamt sollen 255 Wohnungen modernisiert und unter anderem an die Fernwärme angeschlossen werden. Laut Münchner Wohnen soll der Energieverbrauch dadurch deutlich sinken. 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
17: Besser ankommen mit dem besten Stau- und Blitzerservice München. Weiterhin eine halbe Stunde plus auf der A99 West Richtung Lindau zwischen Neuherberg und dem Allacher Tunnel nach einem Unfall. Dann dauert es fast genauso lang auf dem Mittleren Ring nach zwei Unfällen. Und zwar zwischen Luise-Kieselbach-Tunnel und Candy-Platz. Und im Landkreis Erding ist die Startstraße zwischen Erding und Dorfen nach einem Unfall weiterhin komplett gesperrt. Ihr werdet vor Ort dann umgeleitet.
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17: In Trudering die Feldbergstraße und in Fürstenfeldbruck steht einer auf der Augsburger Straße. Danke euch fürs Melden. Wenn ihr noch was seht, 089 4x38, gerne auch per WhatsApp. Danke.
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0: Wenn wir in Zukunft zum Mond hochschauen, hier von München aus, dann kann es sein, dass jemand zurückschaut. Servus, Gong 96.3 hier, Felix Mandorfer. Die NASA hat jetzt ihre Pläne für eine bemannte, dauerhafte Mondbasis vorgestellt. Und die Bilder und Animationen sehen total krass aus. Also da gibt es Raketenlandeplätze für neues Material, Mondautos überall und natürlich auch mehrere Wohnkapseln. Ist aber alles natürlich unheimlich teuer. Und deswegen die Frage an Ex-Astronaut Ulrich Walter von der TU München. Warum sind wir denn gerade wieder so fokussiert auf den Mond?
1: Naja, weil wir eigentlich die Raumstation aufgeben wollen. Die Amerikaner haben sich gesagt, wir sind Pioniere der Raumfahrt, deswegen lasst uns doch wieder zum Mond mal erstmal zeigen, dass man dort überleben kann, lange Zeit, um dann langfristig zum Mars zu fliegen. Das ist unser neues Ziel.
0: Und was wird in der neuen Mondstadt dann gemacht, auch mit Blick auf zukünftige Marsmissionen?
1: Was wir dort machen können, wir können Mars-Technologien testen, ob sie zuverlässig sind.
0: Okay, alles klar. Also laut Plan sollen die ersten dauerhaften Mondbewohner, Achtung, Anfang 2030 schon dort landen. Das ist für Münchner Verhältnisse gerechnet 6 Jahre vor Fertigstellung der zweiten Stammstrecke. Wahnsinn.

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3: Bis Gong 96.3 München Wetter kompakt. 27 Grad an der Hackerbrücke, 27 auch im Landkreis Dachau in Ebertshausen. Morgen bis zum Wochenende komplett wolkenfrei. Am Wochenende selber kann es vereinzelt auch mal regnen. Ihr fahrt nach Hause und plötzlich steht ein bis zu 3 Meter großes Tier auf der Straße. Warum das bei uns in der Region jetzt wirklich passieren könnte, hört ihr gleich.
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18: Um 19 Uhr mit Julia Kafka. Guten Abend. Tausende Menschen, die sich auf den Bahngleisen drängen. So sieht es aktuell im Berufsverkehr auf der Stammstrecke aus. Grund ist die Sperrung zwischen Pasing und dem Hauptbahnhof wegen Bauarbeiten. Und da sich die Arbeiten unerwartet verzögern, brauchen die Pendler jetzt weiter starke Nerven. Laut Bahn endet die Sperre jetzt nicht Donnerstagnacht, sondern erst Freitagabend. Die Spritpreise sinken langsam weiter. Innerhalb einer Woche sind sie teilweise um 4,5 Cent gesunken. Gong 96.3-Reporter Ronny Thorau, das ist laut ADAC aber nicht genug.
19: Sowohl Diesel als auch Super E10 liegen mittlerweile im bundesweiten Tagesdurchschnitt unter 2 Euro. Allerdings sind beide immer noch gut 20 Cent teurer als vor Ausbruch des Irankrieges. Und das trotz des Tankrabatts der Regierung von rund 17 Cent und obwohl der Ölpreis zuletzt deutlich nachgegeben hat.
18: Eine Übernachtungssteuer für Touristen, das verbietet der Freistaat. Eine Klage der Stadt München hat der Bayerische Verfassungsgerichtshof zurückgewiesen. Im nächsten Schritt will sich jetzt auch Bamberg anschließen. München schätzt die möglichen Einnahmen dadurch auf bis zu 100 Millionen Euro pro Jahr. Der Elch, der seit Tagen im Ebersberger Forst unterwegs ist, wagt sich inzwischen auch raus aus dem Wald. Der wanderfreudige Jungbulle wurde bei Glonn und Berganger gesichtet, teilweise ganz entspannt mitten auf der Straße. Hinter ihm staute sich sogar ein Autokorso. Der Elch scheint weiter Richtung Süden zu spazieren. 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
3: Besser ankommen mit dem besten Stau- und Blitzerservice von München. Wir haben Stau in beide Richtungen nach 3 Unfällen insgesamt auf dem Mittleren Ring zwischen Giesing und Sendling. Jeweils 20 Minuten mehr. Sonst noch ein paar Reste vom Feierabendverkehr.
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3: Pasing, die Offenbachstraße und im Landkreis Ebersberg in Glonn steht einer auf der Zinneberger. Wenn ihr noch was habt, gerne anrufen 089 4x die 38. Danke euch.
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3: Servus, schöne Mittwochabend euch. Und wir starten direkt rein mit Disco-Vibes heute auf Platz 10 von Ausdies.

Auf Platz 9 heute Ray Dalton und Blood Running hier in den Top 10 des Tages auf Gong 96.3. Servus. Schön, dass ihr dabei seid. Und unsere nächste Neuvorstellung hat einfach jetzt schon komplett abgeräumt bei einem der wichtigsten Musikpreise der Welt. Und zwar bei den American Music Awards. Da haben BTS als beste männliche K-Pop-Künstler gewonnen. Der war noch relativ easy. Dann gab es aber auch noch die Auszeichnung als beste Künstler allgemein. Da haben sie sich gegen Stars wie Harry Styles, Taylor Swift, Justin Bieber durchgesetzt. Und dann hat ihre aktuelle Single, die hier, auch noch als bester Sommerhit gewonnen. Und da hören wir jetzt rein. Hier ist Swim.

David Guetta, Teddy Swims und Tones and I hier auf Platz 8 in den Top 10 des Tages auf Gong 96.3. Servus, schön, dass ihr dabei seid. Viertel nach 7 ist es. Machen auch direkt weiter mit eurem Platz 7. Perfekter Sommer-Feierabend-Sound. So ein bisschen chillige Bossa Nova-Vibes. Das ist Olivia Dean und So Easy.

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1: Und jetzt ganz frisch die aktuelle von Miles Smith und Niall Horan, Drive Safe.
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10: Das Gong 96.3 Münchenwetter kompakt. Immer wieder ein bisschen Wind dabei, der macht es angenehmer bei 27 Grad in Schwabing an der Münchner Freiheit, 26 im Landkreis Fürstenfeldbruck in Mammendorf. Morgen bis zum Wochenende weiter komplett sonnig, am Wochenende selber ein bisschen durchwachsener.
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10: Besser ankommen mit dem besten Stau- und Blitzerservice für München. Wir haben Stau in beide Richtungen nach mehreren Unfällen auf dem Mittleren Ring zwischen Giesing und Sendling. Da jeweils eine Viertelstunde mehr einplanen. Und mitten in der Stadt läuft gerade noch eine Demo. Die sind am Odeonsplatz gestartet. Laufen jetzt einmal quer durch und wieder zurück. Plant auf jeden Fall 5 Minuten Puffer ein, falls ihr kurz warten müsst.
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10: Freimann, die Heidemannstraße und zwischen Planegg und Germering steht einer. Wenn ihr noch was seht, 089 4x die 38, gerne auch schnell per WhatsApp. Danke euch.
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0: Platz 4 heute, Miley Cyrus und End of the World hier in den Top 10 des Tages auf Gong 96.3. Servus, schön, dass ihr dabei seid und machen direkt weiter mit frischem Sound mit unserer nächsten Neuvorstellung. Total schönes Duett, bei dem man auch sofort merkt, dass die eine gute Zeit hatten im Studio. Klingt total locker und leicht. Hier sind Leonie und Callum Scott mit Stay. 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

0: Der Song klingt so krass nach Sommer. Heute auf Platz 2 Bruno Mars und I Just Might. Servus, schön, dass ihr dabei seid.
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0: Und die geht heute an Taylor Swift und Opalite.

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3: Bis Gong 96.3 München Wetter. Kompakt, immer noch 28 Grad am Odeonsplatz. Da dauert es länger, bis es ein bisschen abkühlt. 25 Grad haben wir schon im Landkreis Miesbach in Otterfing. Morgen bis zum Wochenende komplett wolkenfrei. Am Wochenende selbst, da ist es ein bisschen wechselhafter dann.
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11: Mit Helen Martin. Guten Abend. Ein besserer Schutz vor Cyberangriffen. Das ist das Ziel der Bundesregierung und die hat dazu einen entsprechenden Gesetzentwurf beschlossen. Geplant ist, dass zum Beispiel die Polizei und das BKA künftig mehr Befugnisse bekommen. Claudia Wächter mit den Details.
12: Ganz konkret bedeutet das, gefährliche IT-Systeme können abgeschaltet, Daten umgeleitet oder auch komplett gelöscht werden. Vor allem Behörden und wichtige Einrichtungen will man damit besser schützen. Grund, so heißt es, Deutschland als große Wirtschaftsnation stehe verstärkt im Fokus von Cyberattacken. Auch hybride Bedrohungen nehmen zu.
11: Bundeskanzler Merz steht unter Druck. Und zwar nicht nur, weil er in Umfragen bei der Bevölkerung schlecht abschneidet, sondern wohl auch teilweise in den eigenen Reihen. Die Bild und der Stern berichten, dass innerhalb der Union über einen möglichen Austausch von Merz diskutiert wird. Beide Medien berufen sich dabei auf führende Politiker bei den Christdemokraten. Ein möglicher Nachfolger könnte demnach NRW-Ministerpräsident Wüst sein. Das Umfeld von Merz weist alle Spekulationen scharf zurück. Wer mit der Münchner S-Bahn unterwegs ist, braucht ja eh oft gute Nerven. Jetzt hat die Deutsche Bahn mitgeteilt, dass die Sperrung der Stammstrecke zwischen Pasing und der Donnersberger Brücke verlängert wird, und zwar bis Freitagabend. Eigentlich hätte die Sperrung morgen früh enden sollen. Grund dafür sind unerwartete Betonfundamente im Boden. Es gibt weiter Ersatzbusse und Pendler dürfen auch in den ICE steigen, um von Pasing zum Hauptbahnhof zu kommen.
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3: Besser ankommen mit dem besten Stau- und Blitzerservice für München. Wir haben Stau in beide Richtungen nach 3 Unfällen auf dem Mittleren Ring zwischen Giesing und Sendling jeweils 10 Minuten mehr. Und mitten in der Stadt gibt's weiterhin noch eine Demo. Die sind vom Odeonsplatz gestartet, laufen jetzt einmal quer durch. Also plant da auf jeden Fall 5 Minuten Puffer ein.
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3: In Trudering die Florastraße und im Landkreis Ebersberg in Graf Pfäffing steht einer auf der Wasserbürgerstraße. Danke euch fürs Melden und gute Fahrt euch allen.
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3: Servus, schön, dass ihr dabei seid. Kurz nach 8 ist es und machen direkt weiter mit frischem Sound von Harry Styles. Das ist American Girls.
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0: entspannt Richtung Feierabend mit Airplanes hier auf Gong 96.3. Servus, Felix Mandorfer hier. Und kleiner Hinweis, morgen früh stehen an mehreren Stellen bei uns in der Stadt Menschen, die checken, ob ihr beim Autofahren aufs Handy schaut. Das ist nicht die Polizei, sondern eine Aktion, die darauf aufmerksam machen soll, dass es immer mehr Unfälle wegen Handy am Steuer gibt. Und deswegen checken wir morgen in der Früh auch ein paar Mythen zum Thema. Also wie lange ist man denn wirklich im Blindflug, wenn man aufs Handy schaut? Wann darf ich das Handy nutzen beim Autofahren? Und wann machen es viele, obwohl es eigentlich verboten ist? Ihr hört's, morgen früh, kurz nach 8, hier auf Gong 96.3. Gute Fahrt euch bis dahin allen und wir sind dabei mit den besten aktuellen Hits. Und jetzt mit frischem Sound, eine coole sommerliche Mischung, so ein bisschen Pop, ein bisschen 70s Soul Sound. Das ist Teddy Swims und Mr. Know-It-All.
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0: Supergeiler 2000er von Jason Derulo für euren Feierabend hier auf Gong 96.3. Servus, Felix Mahndorfer hier. Wir gehen so langsam Richtung Sonnenuntergang in München und der Region. Und wenn ihr die nächsten Tage mal so einen richtig schönen erleben wollt, vielleicht irgendwie mit einer Pizza to go auf die Hand, wir haben Spots für den Sonnenuntergang auf unserer Gong 96.3 Insta-Seite gepostet gerade. Es sind sicher auch welche dabei, wo ihr noch nicht wart. Und jetzt geht's weiter mit den besten aktuellen Hits und mit frischem Sound hier aus Deutschland. Von einer jungen Frau, die ist seit ihrer Kindheit schon auf der Bühne und im Studio und singt und hat einfach eine krasse Power und Leidenschaft, die sie in ihre Songs steckt. Hier ist Tiffany Harris und Vertigo.
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7: Mit Helen Martin, guten Abend. Die Spritpreise sinken zwar weiter, aber laut dem ADAC zu langsam. So hat Super E10 zuletzt im Schnitt knapp 1,98 Euro pro Liter gekostet, Diesel rund 1,95 Euro. Mehr dazu von Ronny Thorau.
8: Sowohl Diesel als auch Super E10 liegen mittlerweile im bundesweiten Tagesdurchschnitt unter 2 Euro. Allerdings sind beide immer noch gut 20 Cent teurer als vor Ausbruch des Irankrieges. Und das trotz des Tankrabatts der Regierung von rund 17 Cent und obwohl der Ölpreis zuletzt deutlich nachgegeben hat. Für den ADAC ist das aktuelle Preisniveau der Beweis, dass die Mineralölkonzerne günstigere Ölpreise nur sehr verlangsamt an die Kunden weitergeben.
7: Der Wohnungsbau in Deutschland soll schneller vorangehen. Um das zu erreichen, hat das Bundeskabinett eine Änderung des Baurechts beschlossen. Dabei geht es vor allem darum, Planungsverfahren zu verkürzen. Außerdem sollen die Auflagen für Umwelt- und Denkmalschutz weniger streng angewendet werden. Und Eigentümer, die ihre Immobilien verfallen lassen, sollen härter bestraft werden. In Bayern hat es im letzten Jahr mindestens 181 queerfeindliche Straftaten gegeben, darunter ein Mord und 15 Körperverletzungen. Das geht aus einer Antwort auf eine Anfrage der Landtagsgrünen hervor. Die Polizei geht davon aus, dass bis zu 90% aller Taten gar nicht angezeigt werden. Die Dunkelziffer ist also riesig. 44% der bekannten Fälle gehen auf Täter aus dem rechten Spektrum zurück. In Griechenland könnte es für Minderjährige bald verboten sein, E-Scooter zu fahren. Die Regierung hat dazu einen Gesetzentwurf angekündigt. Als Begründung heißt es, dass sich immer mehr Jugendliche beim E-Scooter-Fahren verletzen würden. Griechische Krankenhäuser berichten, dass es generell mehr Unfälle mit E-Scootern gibt. Das betrifft auch Touristen. Noch gut 2 Wochen, dann startet die Fußball-WM in den USA, Kanada und Mexiko. Für die deutsche Nationalmannschaft hat heute die Vorbereitung begonnen. Bundestrainer Julian Nagelsmann versammelt in Herzogenaurach seinen Kader für das Turnier. Das erste Training für die DFB-Auswahl steht morgen an. Heute gab es erstmal ein Teammeeting und Werbeaufnahmen.
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1: 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To Love Somebody.
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3: Mit Hendrik Daum. In Deutschland fehlt es an allen Ecken und Enden an Wohnungen. Deshalb soll der Wohnungsbau jetzt beschleunigt werden. Dazu hat das Bundeskabinett eine Änderung des Baurechts beschlossen. Es geht unter anderem darum, Planungsverfahren zu verkürzen und transparenter zu machen. David Riemer berichtet.
4: Städte und Gemeinden sollen noch leichter gegen sogenannte Schrottimmobilien vorgehen können. In extremen Fällen könnte dann sogar eine Enteignung möglich sein. Neu ist außerdem, Kommunen mit angespanntem Wohnungsmarkt können künftig ein überragendes öffentliches Interesse für Wohnungsbau erklären. Dadurch soll die Bauplanung statt auf 5 bis 15 Jahren künftig in etwa 2 Jahren abgeschlossen werden können.
3: Die Umfragewerte für Bundeskanzler Merz, sie sind im Keller und auch in den eigenen Reihen scheint der Rückhalt jetzt zu schwinden. Die Bild und der Stern berichten, dass es innerhalb der Union Spekulationen um einen möglichen Kanzlerwechsel gibt. Als möglicher Nachfolger wird in Führungskreisen demnach NRW-Ministerpräsident Wüst gehandelt. Das Umfeld von Merz hat die Berichte scharf zurückgewiesen. Was tun, um den Verkehr auf der Brennerautobahn zu entzerren? Bayern, Südtirol und das Trentino wollen dazu eine variable Lkw-Maut auf der Brennerautobahn prüfen. Eine Machbarkeitsstudie soll noch in diesem Jahr klären, ob höhere Gebühren zu Stoßzeiten den Verkehr entspannen könnten. Die Brennerautobahn sorgt schon lange für Diskussionen. Jetzt am Samstag demonstrieren Anwohner gegen den vielen Verkehr. Die Autobahn ist deshalb dann stundenlang komplett gesperrt. Noch nie waren in Deutschland so viele Menschen Teilzeit beschäftigt wie im letzten Jahr. Laut dem Statistischen Bundesamt haben rund 32% der Erwerbstätigen nur in Teilzeit gearbeitet. Doch es gibt geschlechtsspezifische Unterschiede. So war 2025 jede zweite Frau in Teilzeit, während es nur jeder siebte Mann war. In New York soll im Juli das Skelett von einem Tyrannosaurus Rex versteigert werden und das könnte bis zu 30 Millionen Dollar einbringen. Laut dem Auktionshaus Sotheby's handelt es sich um eines der größten und komplettesten T-Rex-Skelette, die je gefunden worden sind. Es wurde im US-Bundesstaat South Dakota ausgegraben und ist rund 67 Millionen Jahre alt.
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1: Mit Hendrik Daum. Die Spritpreise sinken zwar weiter, aber laut dem ADAC zu langsam. So hat Super E10 zuletzt im Schnitt knapp 1,98 Euro pro Liter gekostet. Diesel rund 1,95 Euro. Mehr von Ronny Thorau.
2: Sowohl Diesel als auch Super E10 liegen mittlerweile im bundesweiten Tagesdurchschnitt unter 2 Euro. Allerdings sind beide immer noch gut 20 Cent teurer als vor Ausbruch des Irankrieges. Und das trotz des Tankrabatts der Regierung von rund 17 Cent und obwohl der Ölpreis zuletzt deutlich nachgegeben hat. Für den ADAC ist das aktuelle Preisniveau der Beweis, dass die Mineralölkonzerne günstigere Ölpreise nur sehr verlangsamt an die Kunden weitergeben.
1: Was tun, um den Verkehr auf der Brenner-Autobahn zu entzerren? Bayern, Südtirol und das Trentino wollen dazu eine variable Lkw-Maut auf der Brenner-Autobahn prüfen. Eine Machbarkeitsstudie soll noch in diesem Jahr klären, ob höhere Gebühren zu Stoßzeiten den Verkehr entspannen könnten. Die Brenner-Autobahn sorgt schon lange für Diskussionen. Jetzt am Samstag demonstrieren Anwohner gegen den vielen Verkehr. Die Autobahn ist deshalb dann stundenlang komplett gesperrt. Noch nie waren in Deutschland so viele Menschen Teilzeit beschäftigt wie im letzten Jahr. Laut dem Statistischen Bundesamt haben rund 32% der Erwerbstätigen nur in Teilzeit gearbeitet. Doch es gibt geschlechtsspezifische Unterschiede. So war 2025 jede zweite Frau in Teilzeit, während es nur jeder siebte Mann war. In New York soll im Juli das Skelett von einem Tyrannosaurus Rex versteigert werden und das könnte bis zu 30 Millionen Dollar einbringen. Laut dem Auktionshaus Sotheby's handelt es sich um eines der größten und komplettesten T-Rex-Skelette, die jemals gefunden worden sind. Es wurde im US-Bundesstaat South Dakota ausgegraben und ist rund 67 Millionen Jahre alt. Noch gut 2 Wochen, dann startet sie, die Fußball-WM in den USA, Kanada und Mexiko. Für die deutsche Nationalmannschaft hat heute die Vorbereitung begonnen. Bundestrainer Julian Nagelsmann versammelte in Herzogenaurach seinen Kader für das Turnier. Das erste Training für die DFB-Auswahl steht morgen an. Heute gab es erstmal ein Teammeeting und Werbeaufnahmen.
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1: 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Mr. Know-It-All.
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0: 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Save Me Tonight. Save me tonight.
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1: Mit Hendrik Daum. Die Spritpreise sinken zwar weiter, aber laut dem ADAC zu langsam. So hat Super E10 zuletzt im Schnitt knapp 1,98 Euro pro Liter gekostet. Diesel rund 1,95 Euro. Mehr von Ronny Thorau.
2: Sowohl Diesel als auch Super E10 liegen mittlerweile im bundesweiten Tagesdurchschnitt unter 2 Euro. Allerdings sind beide immer noch gut 20 Cent teurer als vor Ausbruch des Irankrieges. Und das trotz des Tankrabatts der Regierung von rund 17 Cent und obwohl der Ölpreis zuletzt deutlich nachgegeben hat. Für den ADAC ist das aktuelle Preisniveau der Beweis, dass die Mineralölkonzerne günstigere Ölpreise nur sehr verlangsamt an die Kunden weitergeben.
1: Was tun, um den Verkehr auf der Brenner-Autobahn zu entzerren? Bayern, Südtirol und das Trentino wollen dazu eine variable Lkw-Maut auf der Brenner-Autobahn prüfen. Eine Machbarkeitsstudie soll noch in diesem Jahr klären, ob höhere Gebühren zu Stoßzeiten den Verkehr entspannen könnten. Die Brenner-Autobahn sorgt schon lange für Diskussionen. Jetzt am Samstag demonstrieren Anwohner gegen den vielen Verkehr. Die Autobahn ist deshalb dann stundenlang komplett gesperrt. Noch nie waren in Deutschland so viele Menschen Teilzeit beschäftigt wie im letzten Jahr. Laut dem Statistischen Bundesamt haben rund 32% der Erwerbstätigen nur in Teilzeit gearbeitet. Doch es gibt geschlechtsspezifische Unterschiede. So war 2025 jede zweite Frau in Teilzeit, während es nur jeder siebte Mann war. In New York soll im Juli das Skelett von einem Tyrannosaurus Rex versteigert werden und das könnte bis zu 30 Millionen Dollar einbringen. Laut dem Auktionshaus Sotheby's handelt es sich um eines der größten und komplettesten T-Rex-Skelette, die jemals gefunden worden sind. Es wurde im US-Bundesstaat South Dakota ausgegraben und ist...
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1: Mit Hendrik Daum. Die Spritpreise sinken zwar weiter, aber laut dem ADAC zu langsam. So hat Super E10 zuletzt im Schnitt knapp 1,98 Euro pro Liter gekostet. Diesel rund 1,95 Euro. Mehr von Ronny Thorau.
2: Sowohl Diesel als auch Super E10 liegen mittlerweile im bundesweiten Tagesdurchschnitt unter 2 Euro. Allerdings sind beide immer noch gut 20 Cent teurer als vor Ausbruch des Irankrieges. Und das trotz des Tankrabatts der Regierung von rund 17 Cent und obwohl der Ölpreis zuletzt deutlich nachgegeben hat. Für den ADAC ist das aktuelle Preisniveau der Beweis, dass die Mineralölkonzerne günstigere Ölpreise nur sehr verlangsamt an die Kunden weitergeben.
1: Die Sicherheitsbehörden sollen mehr Befugnisse für die Abwehr von Cyberangriffen erhalten. Das Bundeskabinett hat einen entsprechenden Gesetzentwurf gebilligt. So soll es dem Bundeskriminalamt und der Bundespolizei künftig zum Beispiel möglich sein, Datenverkehr umzuleiten oder zu blockieren oder in schweren Fällen Daten auch zu löschen. Was tun, um den Verkehr auf der Brenner Autobahn zu entzerren? Bayern, Südtirol und das Trentino wollen dazu eine variable Lkw-Maut auf der Brenner Autobahn prüfen. Eine Machbarkeitsstudie soll noch in diesem Jahr klären, ob höhere Gebühren zu Stoßzeiten den Verkehr entspannen könnten. Die Brenner Autobahn sorgt schon lange für Diskussionen. Jetzt am Samstag demonstrieren Anwohner gegen den vielen Verkehr. Die Autobahn ist deshalb dann stundenlang komplett gesperrt. In New York soll im Juli das Skelett von einem Tyrannosaurus Rex versteigert werden und das könnte bis zu 30 Millionen Dollar einbringen. Laut dem Auktionshaus Sotheby's handelt es sich um eines der größten und komplettesten T-Rex-Skelette, die jemals gefunden worden sind. Es wurde im US-Bundesstaat South Dakota ausgegraben und ist rund 67 Millionen Jahre alt. Bei den French Open in Paris hat Alexander Zverev die dritte Runde erreicht. Der beste deutsche Tennisprofi gewann am Abend komplett ungefährdet in 3 Sätzen gegen den Tschechen Tomáš Machac.
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1: Mit Hendrik Daum. Der Präsident des Deutschen Roten Kreuzes Gröhe fordert deutlich mehr Taschengeld im freiwilligen sozialen Jahr. Dem Redaktionsnetzwerk Deutschland sagte Gröhe, die Absolventen sollten mindestens den BAföG-Höchstsatz von rund 990 Euro bekommen. Derzeit erhalten sie zwischen 350 und etwa 650 Euro. Bei so einem geringen Taschengeld können es sich laut Gröhe nicht alle jungen Menschen leisten, einen Freiwilligendienst zu absolvieren. Zum Vergleich, der Wehrsold beginnt bei 2.600 Euro brutto. Wer sich heute in einer Postbankfiliale persönlich oder auch über ein Postbank-Callcenter am Telefon beraten lassen will, der muss länger warten als sonst. Die Gewerkschaft Verdi hat die Beschäftigten zum Warnstreik aufgerufen. Damit soll der Druck in den laufenden Tarifgesprächen erhöht werden, wie Lea Matschulat berichtet.
2: Für die etwa 9.000 Beschäftigten bei der Postbank verlangt Verdi 8% mehr Geld, mindestens aber 300 Euro pro Monat. Und um den Druck zu erhöhen, werden Postbankbeschäftigte heute auch bei der Hauptversammlung der Deutschen Bank in Frankfurt-Main protestieren. Die Postbank gehört zur Deutschen Bank.
1: Die Umfragewerte für Bundeskanzler Merz, sie sind im Keller und auch in den eigenen Reihen scheint der Rückhalt jetzt zu schwinden. Die Bild und der Stern berichten, dass es innerhalb der Union Spekulationen über einen möglichen Kanzlerwechsel gibt. Als möglicher Nachfolger wird demnach NRW-Ministerpräsident Wüst gehandelt. Das Umfeld von Merz hat die Berichte allerdings scharf zurückgewiesen. Noch nie waren in Deutschland so viele Menschen Teilzeit beschäftigt wie im letzten Jahr. Laut dem Statistischen Bundesamt haben rund 32% der Erwerbstätigen nur in Teilzeit gearbeitet. Doch es gibt geschlechtsspezifische Unterschiede. So war 2025 jede zweite Frau